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1: Ein Mensch jedoch, dem nur wenig vergeben wurde, zeigt nur wenig Liebe.
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0: Der Spruch des Tages.
1: Kennst du das Lied Barfuß oder Lackschuh von Harald Junke? Es geht darin um berufliche Höhen und Tiefen. Vermutlich gibt es keinen Menschen, der im Laufe seines Lebens nicht beides kennenlernt. So hat es auch Paulus erlebt. Er schreibt: Ich habe gelernt, in jeder Lebenslage zufrieden zu sein. Dieser großartige Missionar gibt zu, dass er nicht nur Erfolge kennt. Aber unbeirrt geht er den Weg weiter, lässt die Misserfolge hinter sich und schaut nach vorne. Das ist etwas, was ich immer wieder von ihm lernen kann. Wenn ich meine Misserfolge anschaue, dann hat mich jeder Einzelne vieles gelehrt, am meisten jedoch Gottvertrauen und Selbstvertrauen. Wie schaust du auf Misserfolge? Sieh sie doch als Umwege auf dem Weg nach vorne an.
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1: Jeder, der ein Kind um meinetwillen aufnimmt, der nimmt mich auf. Und wer mich aufnimmt, nimmt meinen Vater auf, der mich gesandt hat. Wer der Geringste unter euch ist, der ist der Größte.
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1: Ich bin Jerome Nussbaum. In Nordrhein-Westfalen hat es erneut einen Anschlagsversuch auf das Stromnetz gegeben, nach Bergheim, diesmal in Dormagen. Die Polizei hat dazu offenbar ein Bekennerschreiben erhalten.
2: Wieder waren Abschussvorrichtungen für selbstgebaute Raketen an einem Umspannwerk aufgebaut. An den Bausätzen sollen laut Bild Zeitschaltuhren und Kupferdrähte befestigt gewesen sein. Sie ähneln demnach denen aus Bergheim bei Köln und Jenschwalde in Brandenburg. Passiert sei aber nichts, so die Polizei. Die Ermittler gehen von einem Sabotageversuch aus. Darauf soll ein Bekennerschreiben schließen lassen. Details dazu sind noch nicht bekannt geworden. Noah Ulrich, Redaktion.
1: Bei einem Anschlag gestern Nacht mit Brandsätzen auf die Baustelle eines Rüstungskonzerns in München wird ein Zusammenhang mit dem Ukraine-Krieg vermutet. Bayerns Innenminister Herrmann sieht ein politisches Motiv demnach als wahrscheinlich. Das Ziel seien Gebäude oder Baustellen gewesen, die unmittelbar Rüstungs- und Sicherheitsfirmen zuzurechnen seien, sagte er der ARD. Alles spreche dafür, dass die Tat etwas mit dem Ukraine-Krieg und der aktuellen hybriden Bedrohung zu tun habe. Dies müsse nun aber genau geprüft werden. Bei VW werden in den kommenden Jahren rund 50.000 Stellen gestrichen. Der Aufsichtsrat hat das Sparpaket für den Konzern am Abend in Wolfsburg gebilligt. Die Sitzung war eigentlich erst für heute geplant, wurde aber vorgezogen.
3: Demnach ist eine Halbierung der Modellpalette vorgesehen. Werksschließungen werden in dem Konzept nicht ausgeschlossen. In Emden, Zwickau, Hannover und Neckarsulm. Dabei sollen aber auch alternative Verwendungsmöglichkeiten geprüft werden. Niedersachsens Ministerpräsident Lies, der auch Aufsichtsratsmitglied ist, wertete die Einigung als zukunftsfähiges Konzept. Man investiere und steigere die Wettbewerbsfähigkeit von Volkswagen, sagte er. Ulrike Klein, Redaktion.
1: Am Flughafen Berlin-Brandenburg hat es Gefahrgutalarm gegeben. Eine Frau hatte sich mit einer unbekannten Substanz bei der Bundespolizei vor Ort gemeldet. Daraufhin wurde Alarm ausgelöst, weil eine Gefahr nicht ausgeschlossen werden konnte. Der öffentliche Bereich des Terminals 1 musste teilweise geräumt werden. Im Flugbetrieb kam es zu einzelnen Verspätungen und Ausfällen. Inzwischen ist der Einsatz aber beendet. Die Frau wurde in Gewahrsam genommen. Nach neuen Umfrageergebnissen könnte sich bei der Landtagswahl in Mecklenburg-Vorpommern ein Kopf-an-Kopf-Rennen zwischen SPD und AfD anbahnen. Laut Infratest DIMAP konnte die SPD von Ministerpräsidentin Schwesig den Abstand zur AfD an der Spitze auf 3 Punkte verringern und liegt jetzt bei 32%. Schwesig ruft in den sozialen Netzwerken die Wähler auf, Teil der Aufholjagd zu sein. Die mitregierende Linke und auch die Grünen sehen sich schon als Teil einer mehrheitsfähigen Regierung nach der Wahl am 20. September. Die neue Führung in Syrien hat begonnen, Chemiewaffen zu vernichten. Syrische Soldaten hatten sie im Bürgerkrieg eingesetzt, darunter Chlorgas. Die Waffen stammen aus dem geheimen Militärprogramm des gestürzten Präsidenten Assad. Es handele sich um die erste derartige Zerstörung seit einem Jahrzehnt, sagte die UN-Beauftragte für Abrüstungsfragen Nakamitsu.
0: Die Nachrichten wurden bereitgestellt von Radio Aktuell. 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
1: Die Temperaturen liegen im Moment in Köln bei 20 Grad, in Hamburg bei 17, Bremen 19, in Berlin ebenfalls bei 17 Grad, Dresden und Frankfurt am Main 18, Stuttgart 15 und jeweils 19 Grad messen wir in München, Erfurt und Münster. Heute ist es nördlich einer Linie vom Rheinland zur Lausitz bewölkt. Im Tagesverlauf breiten sich verstärkte Regenschauer bis zur nördlichen Mitte aus. Vereinzelt kann es auch Gewitter geben. Die Höchstwerte reichen von 18 bis zu 27 Grad. Freundlicher wird es im Süden und auch wärmer mit maximal 33 Grad. Südlich von Main und Mosel zeigt sich häufig die Sonne und es bleibt trocken.
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1: Ich bin Jerome Nussbaum. In Nordrhein-Westfalen hat es erneut einen Anschlagsversuch auf das Stromnetz gegeben, nach Bergheim, diesmal in Dormagen. Die Polizei hat dazu offenbar ein Bekennerschreiben erhalten.
2: Wieder waren Abschussvorrichtungen für selbstgebaute Raketen an einem Umspannwerk aufgebaut. An den Bausätzen sollen laut Bild Zeitschaltuhren und Kupferdrähte befestigt gewesen sein. Sie ähneln demnach denen aus Bergheim bei Köln und Jenschwalde in Brandenburg. Passiert sei aber nichts, so die Polizei. Die Ermittler gehen von einem Sabotageversuch aus. Darauf soll ein Bekennerschreiben schließen lassen. Details dazu sind noch nicht bekannt geworden. Noah Ulrich, Redaktion.
1: Bei einem Anschlag gestern Nacht mit Brandsätzen auf die Baustelle eines Rüstungskonzerns in München wird ein Zusammenhang mit dem Ukraine-Krieg vermutet. Bayerns Innenminister Herrmann sieht ein politisches Motiv demnach als wahrscheinlich. Das Ziel seien Gebäude oder Baustellen gewesen, die unmittelbar Rüstungs- und Sicherheitsfirmen zuzurechnen seien, sagte er der ARD. Alles spreche dafür, dass die Tat etwas mit dem Ukraine-Krieg und der aktuellen hybriden Bedrohung zu tun habe. Dies müsse nun aber genau geprüft werden. Bei VW werden in den kommenden Jahren rund 50.000 Stellen gestrichen. Der Aufsichtsrat hat das Sparpaket für den Konzern am Abend in Wolfsburg gebilligt. Die Sitzung war eigentlich erst für heute geplant, wurde aber vorgezogen.
3: Demnach ist eine Halbierung der Modellpalette vorgesehen. Werksschließungen werden in dem Konzept nicht ausgeschlossen. In Emden, Zwickau, Hannover und Neckarsulm. Dabei sollen aber auch alternative Verwendungsmöglichkeiten geprüft werden. Niedersachsens Ministerpräsident Lies, der auch Aufsichtsratsmitglied ist, wertete die Einigung als zukunftsfähiges Konzept. Man investiere und steigere die Wettbewerbsfähigkeit von Volkswagen, sagte er. Ulrike Klein, Redaktion.
1: Am Flughafen Berlin-Brandenburg hat es Gefahrgutalarm gegeben. Eine Frau hatte sich mit einer unbekannten Substanz bei der Bundespolizei vor Ort gemeldet. Daraufhin wurde Alarm ausgelöst, weil eine Gefahr nicht ausgeschlossen werden konnte. Der öffentliche Bereich des Terminals 1 musste teilweise geräumt werden. Im Flugbetrieb kam es zu einzelnen Verspätungen und Ausfällen. Inzwischen ist der Einsatz aber beendet. Die Frau wurde in Gewahrsam genommen. Nach neuen Umfrageergebnissen könnte sich bei der Landtagswahl in Mecklenburg-Vorpommern ein Kopf-an-Kopf-Rennen zwischen SPD und AfD anbahnen. Laut Infratest DIMAP konnte die SPD von Ministerpräsidentin Schwesig den Abstand zur AfD an der Spitze auf 3 Punkte verringern und liegt jetzt bei 32%. Schwesig ruft in den sozialen Netzwerken die Wähler auf, Teil der Aufholjagd zu sein. Die mitregierende Linke und auch die Grünen sehen sich schon als Teil einer mehrheitsfähigen Regierung nach der Wahl am 20. September. Die neue Führung in Syrien hat begonnen, Chemiewaffen zu vernichten. Syrische Soldaten hatten sie im Bürgerkrieg eingesetzt, darunter Chlorgas. Die Waffen stammen aus dem geheimen Militärprogramm des gestürzten Präsidenten Assad. Es handele sich um die erste derartige Zerstörung seit einem Jahrzehnt, sagte die UN-Beauftragte für Abrüstungsfragen Nakamitsu.
0: Die Nachrichten wurden bereitgestellt von Radio Aktuell. 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
1: Die Temperaturen liegen im Moment in Köln bei 20 Grad, in Hamburg bei 17, Bremen 19, in Berlin ebenfalls bei 17 Grad, Dresden und Frankfurt am Main 18, Stuttgart 15 und jeweils 19 Grad messen wir in München, Erfurt und Münster. Heute ist es nördlich einer Linie vom Rheinland zur Lausitz bewölkt. Im Tagesverlauf breiten sich verstärkte Regenschauer bis zur nördlichen Mitte aus. Vereinzelt kann es auch Gewitter geben. Die Höchstwerte reichen von 18 bis zu 27 Grad. Freundlicher wird es im Süden und auch wärmer mit maximal 33 Grad. Südlich von Main und Mosel zeigt sich häufig die Sonne und es bleibt trocken.
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4: That's my name. Schönen guten Morgen um 7:04. Schön, dass ihr dabei seid und euren Freitag mit ERF Yes gestaltet. Ich danke es euch mit der schönsten Popmusik. Kommt jetzt vom White Lantern, Love Thy Nerd. Schönen Freitag wünsche ich euch aus dem ERF Yes Studio.

Ray Garvey en Imran. Mit Rivers. Der macht richtig Spaß bei ERF Yes am Freitag. Schön, dass ihr mit dabei seid. Und gleich werfen wir mal einen Blick in die Texte auf den oder der Songs auf der ERF Yes Playlist. Ich muss meinen Kopf und meine Zunge noch ein bisschen ordnen, aber das kriegen wir alles hin. Erstmal hört ihr hier Stars Go Dim mit Waste of Time. Schönen guten Morgen am Freitag.

0: Lions and Eagles, Löwen und Adler, grüßt euch bei ERF. Yes, nein, das ist kein Freundschaftsspiel zwischen 1860 München und Eintracht Frankfurt. Das ist Big Daddy Weaves Veranschaulichung des Lebens. Irgendwann, da waren sie, so haben sie festgestellt, junge Löwen, also wild, Freigeister, unaufhaltsam. Ja, und dann sind sie ihrer eigenen Scham begegnet und haben den eigenen Löwen eingesperrt. Und sie waren auch wie Adler, also hoch oben unterwegs, frei, unabhängig, ungebunden. Und dann kam die Angst und hat sie auf den Boden gezerrt. Und dann kommt Big Daddy Weaves zu einem Schluss. Hier unten am Boden der Angst oder da drin im Gefängnis der Scham, da sollten wir nicht sein. Gott hat uns geschaffen, damit wir frei sind, aufrecht gehen und mutig sein können. Tja, hört selbst, hier kommen für euch die Highlights des Textes. Hier sind Big Daddy Weave mit Lions and Eagles bei ERF Yes.
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2: Du bist keine Enttäuschung. Auch wenn du verrückte Gedanken hast und alles, was du bereust, sich in deinen Erinnerungen immer und immer wieder abspielt. Du bist kein Fehler. Hast du mich gehört? Du warst von Anfang an Gottes Kind. Von ihm designed, damit du lebst. Also, findest du den Mut daran zu glauben? Daran, dass du dafür bestimmt bist, wild und frei zu sein? Löwen brüllen, Adler steigen in die Höhe auf. Vergiss nie, wofür du gemacht wurdest. Du bist ein Teil einer Königsfamilie, denn du bist ein Kind Gottes, wild und frei. Denn wen der Sohn frei macht, der ist wirklich frei. Big Daddy Weave, Lions and Eagles.
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Sarah Reeves. Mit I'd Rather Be Living bei ERF. Yes, schön, dass ihr dabei seid. Gleich haben wir es halb. Und dann gibt es für euch eine gute Nachricht, und zwar von der Vogelart mit dem besten Namen der Welt, der Kakapo. Was da so abgeht und warum das eine gute Nachricht ist, das hört ihr nach Steady von Sanctus Real. Und das ist Sophia mit Erst, wenn die Sterne.

0: Sanctus Real mit Steady. 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Yes, wir haben es 7:30.
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0: Ist ein Babyboom bei den Kakapos? Nein, diesen Namen habe ich mir nicht ausgedacht. Danke an Andrea, die mir das zugeschickt hat. Die Kakapos, das ist eine Papageienart, die ich irgendwie sowieso komplett feier, weil sie für mich der Beweis sind, dass Schöpfung anders funktioniert als das Gesetz des Stärkeren. Diese Tiere, die können nicht fliegen, sie brüten nur alle paar Jahre und stürzen auch regelmäßig von Bäumen. Außerdem leben sie nur in Neuseeland und sie haben trotzdem bis heute überlebt. Und das scheint, Gott sei Dank, auch weiterzugehen, denn wie Merkur berichtet, war die diesjährige Brutsaison überaus erfolgreich. 90 Jungtiere haben überlebt und jetzt festhalten, das bedeutet einen Anstieg der weltweit bekannten Population um fast 40%. Insgesamt leben nun etwa 325 Tiere in Neuseeland und das sind doch richtig gute Nachrichten. Ein Wunder in Vogelform, das ist für mich eine gute Nachricht.
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0: Einfach eine tolle Sache. Der Kakapo. Ach Leute, guckt euch mal Bilder von denen an. Die sind einfach süß. ERF Yes ist hier am... Was haben wir denn heute? 4. September. Das ist ein Freitag. Und das hier sind Rant Collective mit Do It All Alone.

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Good Weather Forecast und Sofika mit Nomadic Tendencies hier bei ERF Yes, wo wir gleich Geburtstag feiern und zwar von einem Künstler auf der ERF Yes Playlist. Vorher hört ihr hier noch Kane und Phil Wickham mit God is Good und ja doch, danach packe ich euch noch Kate Thompson auf die Playlist mit That's What the Cross is For.

0: ERF Yes begleitet euch durch den Freitag, wo wir heute Geburtstag feiern, und zwar von Mr. Blessing Offer. Und da fangen wir erstmal mit den Förmlichkeiten an. Happy Birthday und Gottes Segen wünsche ich da. Geboren wurde Blessing im Jahr 1989 in Nigeria und er leidet an einer angeborenen Augenkrankheit. Seine Eltern erhoffen sich in den USA bessere Behandlungsmethoden und deswegen zieht Blessing zu seinem Onkel in die Staaten. Aber die Hoffnung, die wird jäh beendet. Mit 10 Jahren verliert Blessing sein Sehvermögen und zwar auf beiden Augen. Und da entwickelt er ein absolutes Gehör, also die Fähigkeit, musikalische Töne direkt zu bestimmen. Außerdem lernt er das Klavier spielen und fängt auch an zu singen. Und sein Vorbild ist, klar, Stevie Wonder. 2014 nimmt er dann an The Voice teil und arbeitet da erstmal mit Pharrell Williams zusammen, im Anschluss dann mit Adam Levine. Und 2020 macht er auf dem Album Chris Tomlin and Friends sein Debüt in der christlichen Popmusik mit Tin Roof.
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0: Ja, Toby Mac himself nimmt ihn dann unter seine Fittiche und das klingt dann so. Mittlerweile ist Blessing Offer aber auch als Solokünstler einer der größten Namen in der Szene und ein Beispiel, dass Gottes Pläne für Menschen nicht immer logisch erscheinen müssen. Ich sag nochmal Happy Birthday und Gottes Segen an Blessing Offer und spiel euch das Geburtstagskind des Tages natürlich auch. Hier ist er mit Lift Me Up.
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Mit Other Side of the Mountain bei ERF Yes und auf der anderen Seite der Nachrichten erwarten euch unter anderem Forrest Frank und Lost and Found. Groovy geht es also zu nach den Nachrichten. Wer es ein bisschen ruhiger mag, der kommt auch voll auf seine Kosten mit Ivo Martin zum Beispiel und Was du nicht siehst. Ist euch zu ruhig? Ja, okay. Komm, dann liefere ich euch auch noch Rachel DeLong mit Dopamin. Ihr seht also für jeden Geschmack was dabei. Nach den Nachrichten bei ERFS bis hin an die Nachrichten, unter anderem Lloyd Nix mit A Little More. Schön, dass ihr dabei seid bei ERFS am Freitag.

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1: Ich bin Jerome Nussbaum. Nach 3 Anschlagsversuchen auf das Stromnetz in Brandenburg und zuletzt Nordrhein-Westfalen ist ein Bekennerschreiben aufgetaucht. Noch steht aber nicht fest, ob es echt ist.
2: Nach einem dritten Fund von Abschussvorrichtungen für selbstgebaute Silvesterraketen gestern Abend ist die Polizei noch immer in Dormagen an einem Umspannwerk im Einsatz. Es ist nicht weit vom vorherigen Tatort bei Bergheim entfernt. Die Vorrichtungen ähneln denen in Brandenburg, wo offenbar das größte Kraftwerk Jenschwalde lahmgelegt werden sollte. Wer nun laut dem Bekennerschreiben hinter den Attacken steckt, blieb unklar. Eine Polizeisprecherin aus Brandenburg wollte keine genaueren Angaben machen. Das Schreiben wird derzeit geprüft. Ulrike Klein, Redaktion.
1: Ein weiterer Polizeieinsatz läuft seit dem Morgen bei Oldenburg an einem Umspannwerk. Das Gelände wurde abgesperrt. Nähere Details sind derzeit nicht bekannt. Von verdächtigen Umständen sei die Rede, berichtet Welt TV. Zu Stromausfällen kam es demnach aber nicht. Der VW-Aufsichtsrat hat in einer vorgezogenen Sitzung am Abend das Sparpaket für den Konzern einstimmig beschlossen. Rund 50.000 Stellen sollen abgebaut werden. 4 Werke in Zwickau, Emden, Hannover und Neckarsulm stehen ab 2031 vor dem Aus, wenn sie nicht umgenutzt werden können. Niedersachsens Ministerpräsident Lies sprach dennoch von einem zukunftsfähigen Konzept für den Volkswagen-Konzern. Bei einem Besuch am Chemiestandort von Leuna in Sachsen-Anhalt hat Bundeskanzler Merz noch einmal um Stimmen für seine CDU bei der Landtagswahl geworben. Er sprach sich dabei klar gegen die AfD und deren Wahlprogramm aus.
3: Wer wie die AfD aus dem Binnenmarkt raus will, aus Schengen raus will, aus der Europäischen Union raus will, der stellt solche Projekte, wie sie hier hinter uns entstehen, von Grund auf in Frage. Und genau das wollen wir verhindern und genau deswegen bin ich auch an der Seite von Sven Schulze für die kommenden Wahlen am Sonntag.
1: 2 Tage vor der Wahl liegt die AfD in Sachsen-Anhalt laut ZDF-Politbarometer bei 41%, die CDU bei 23%. Allerdings ist Ministerpräsident Schulze demnach mit 48% Zustimmung deutlich beliebter als AfD-Spitzenkandidat Siegmund, der auf 34% kommt. Nach dem Einsturz der Carola-Brücke in Dresden ist ein Entwurf zum Ersatzneubau beschlossen worden. Der Stadtrat stimmte am Abend mehrheitlich zu. Vorher hatte es dafür auch bei einem Bürgervotum eine Mehrheit gegeben. Die neue Brücke soll bis 2031 gebaut werden und rund 140 Millionen Euro kosten. In Berlin tanzen ab heute Roboter in den Messehallen unterm Funkturm in die Zukunft. Robotik und KI sind die großen Themen bei der Elektronikmesse IFA. Sie öffnet am Mittag für das Publikum. Vorher gibt es einen Rundgang mit Bundesdigitalminister Wildberger und Berlins Finanzsenator Evers, der auch CDU-Spitzenkandidat für die anstehende Abgeordnetenhauswahl ist. Auf der Messe geht es bis Dienstag auch um vernetztes Wohnen und Gaming.
0: Die Nachrichten wurden bereitgestellt von Radio Aktuell. 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
1: Wir schauen auf die aktuellen Temperaturen. Köln 20 Grad, Hamburg 17, Bremen 19. In Berlin messen wir 18 Grad, in Dresden und Frankfurt am Main 20. Stuttgart 19, München und Erfurt 21 Grad und Münster 20 Grad. Heute ist es nördlich einer Linie vom Rheinland zur Lausitz bewölkt. Im Tagesverlauf breiten sich verstärkte Regenschauer bis zur nördlichen Mitte aus. Vereinzelt kann es auch Gewitter geben. Die Höchstwerte reichen von 18 bis zu 27 Grad. Freundlicher wird es im Süden und auch wärmer mit maximal 33 Grad. Südlich von Main und Mosel zeigt sich häufig die Sonne und es bleibt trocken.
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4: Heute ist er, der Tag der Wildtierfotografie und wir haben euch im ERFS WhatsApp-Status gefragt, 0160 44 55 006, was sind denn eure schönsten Lieblings-Wildtierfotos? Und ihr habt geliefert, ich habe schon Bilder von Vögeln bekommen, Nahaufnahmen von Heuschrecken, aber auch von Eichhörnchen. Auch eine Möwe war dabei und dann kommt Anne um die Ecke. Die hat erstmal ein... Ich glaube, es ist ein Reh, aber ich bin wirklich kein Ornithologe. Also ich weiß nicht, ob es ein Reh oder ein Hirsch ist. Das, keine Ahnung. Und dann kommt noch ein Foto von einem Krokodil oder Alligator. Auch das kann ich nicht auseinanderhalten. Eieiei. Und das tatsächlich in freier Wildbahn in den Everglades in Florida fotografiert. Leute, Hier geht's ja ab. Damit hatte ich nicht gerechnet. Ich packe euch das alles mal in den WhatsApp-Status und ihr solltet da auf jeden Fall mal durchschauen. Heute am Tag der Wildtierfotografie, da gibt's wirklich einige Perlen zu betrachten.

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Vielleicht habt ihr euch gewundert, dass ich mich so lange nicht gemeldet habe. 3 Songs am Stück war hier einfach Funkstille. Und das hat damit zu tun, dass ich gerade das Ende vom Song 4, Two Step the Enemy, verpasst habe, weil ich dabei war, eure ganzen Bilder von Wildtieren hochzuladen im ERF-Yes-WhatsApp-Status. Ich habe das nächste Reh bekommen. Es sind Grünsittiche mit dabei, eine Giraffe, ein Storch auf dem Dach. Es ist so viel, was ihr hier rüber schickt. Richtig, richtig cool. Wir feiern die Schöpfung. Wir feiern eure Wildtierfotos. Also werft gerne mal einen Blick rein in den ERF-Yes-WhatsApp-Status 0160 44 55 006. Und falls ihr ihn noch nicht seht, dann schreibt mir kurz, dann ändern wir das. ERF-Yes ist hier am Freitag.

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1: Kennst du das Lied Barfuß oder Lackschuh von Harald Junke? Es geht darin um berufliche Höhen und Tiefen. Vermutlich gibt es keinen Menschen, der im Laufe seines Lebens nicht beides kennenlernt. So hat es auch Paulus erlebt. Er schreibt: Ich habe gelernt, in jeder Lebenslage zufrieden zu sein. Dieser großartige Missionar gibt zu, dass er nicht nur Erfolge kennt. Aber unbeirrt geht er den Weg weiter, lässt die Misserfolge hinter sich und schaut nach vorne. Das ist etwas, was ich immer wieder von ihm lernen kann. Wenn ich meine Misserfolge anschaue, dann hat mich jeder Einzelne vieles gelehrt, am meisten jedoch Gottvertrauen und Selbstvertrauen. Wie schaust du auf Misserfolge? Sieh sie doch als Umwege auf dem Weg nach vorne an.
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Birthday und Toby Mac bei ERF Yes. Wir haben es mittlerweile 6 Minuten vor 8:30 und das bedeutet, dann gibt's natürlich eine gute Nachricht für euch. Nach John Michael Howell und vorher noch Andrew Rip mit Rejoice.

0: John Michael Howell mit 100 Years. Und damit haben wir es auch schon geschafft. Es ist 8:30.
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0: Ist jetzt ein sich selbst kühlendes Haus. Und das ist eine richtig coole Geschichte mit viel Potenzial für die Zukunft. Es wird ja immer heißer auf der Erde und die Flucht ins Kühle ist deshalb immer wichtiger. Aber das können eben nicht alle. So eine Klimaanlage zu Hause einbauen ist einfach teuer. Und deswegen finde ich die Idee des Innenarchitekten Günther Holl so genial und die hat einfach viel Potenzial. Er hat, so berichtet es der SBR, ein selbstkühlendes Haus entworfen. Die Hauptbestandteile der Fassade sind dabei Holz und Lehm. Außen ist es fast komplett aus Holz und darunter ist dann der Lehm. Und dort ist dann auch die Heizung drin verbaut, die auch kühles Wasser durchs Haus verteilen kann. Der Lehm nimmt die Kühle dann auf und so kann sich das Haus selbst runterkühlen. Ganz ohne Klimaanlage bleibt das Haus also angenehm frisch und das ist einfach nur genial. Ich hoffe, das ist ein Vorbild für viele, viele Neubauten. Für mich ist das schon jetzt eine gute Nachricht.
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0: ERF Yes. Abfahrt in diese nächste halbe Stunde. Jetzt mit Matt Maher und Gonna Be Alright wünsche ich euch einen richtig schönen Freitagmorgen.

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You Can Do Anything. Das ist Caleb Mackham zusammen mit Aaron Williams bei ERF Yes. Schön, dass ihr mit dabei seid heute am 4. September, dem Tag der Wildtierfotos. Und ihr liefert weiter fleißig ab. Ich habe mittlerweile einen, Moment, jetzt muss ich es nochmal kurz verifizieren. Ja, einen Leoparden bekommen. Es kommen wunderbar süße Bilder rein von beispielsweise Eichhörnchen. Dann haben wir eine Eule schon gesehen. Es gab 11 Störche auf einem einzigen Foto. Es ist absolut genial. Eine Giraffe haben wir ja mittlerweile auch schon im WhatsApp-Status. Also schaut euch das gerne mal an. 0160 44 55 006. Die ganze Schönheit der Schöpfung Gottes. Das ist doch mal eine richtig coole Sache, die wir hier zusammen auf die Beine stellen.

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0: 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Und es ist ja einfach manchmal so, es fehlt einem alles. Ne? Der letzte Strohhalm zum Festhalten, der Hoffnungsschimmer am Horizont, alles ist weg. Eine schlechte Nachricht aus dem eigenen Umfeld jagt die nächste. Und dann stellst du die Glotze an, um dich einfach nur noch abzulenken. Und die Nachrichten setzen sogar noch einen drauf. Ganz ehrlich, aktuell nicht die Hoffnung zu verlieren, das ist manchmal schon eine große Herausforderung. Und mitten da rein passen manchmal ganz kleine, unscheinbare Momente, die einem Halt geben. Und vielleicht ist der Song Silver Lining von Jax genau solch ein Moment. Ja, der klingt eher nach Partybrett, liefert aber eine ziemlich gute Vorlage, um mal nachzudenken. Und genau das tun wir jetzt. Ich habe bei Jax mit Silver Lining für euch hingehört.
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Die ist ziemlich bewundernswert, die gute Jax. Sterne zerfallen zu Staub, niemand mehr da, der Halt schenkt. Aber sie gibt die Hoffnung nicht auf. Die Hoffnung auf eine schönere und bessere Zukunft. Und ich glaube, das hat jeder von uns schon mal erlebt. Die Hoffnung scheint gerade ausverkauft zu sein und trotzdem muss das Leben irgendwie weitergehen. Und auch zur Zeit der Bibel kannte man dieses Gefühl bereits. Da steht, damals im Kontext von Verfolgung, folgender Satz: Wenn Nöte kommen, haltet durch. Aber, hier die gute Nachricht, es geht auch noch weiter, nämlich lasst euch durch nichts vom Gebet abbringen. Das Gebet als Hoffnungsschimmer in schweren Zeiten. Das klingt erstmal plump, aber ich habe schon erlebt, welche Energie es einfach nur freisetzen kann, sich alles mal von der Seele zu reden. Und auch dafür kann das Gebet da sein. Also, wie sieht's aus? Wann sprichst du dein nächstes Gebet?

Tangled. Jack Smith, Silver Lining. Bei dem Song haben wir für euch ein bisschen genauer hingehört. Schön, dass ihr dabei seid bei ERF Yes. Und wir begleiten euch auch noch ran an die Nachrichten mit der schönsten Popmusik. Zum Beispiel von Tori Kelly und Control.

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1: Ich bin Jerome Nussbaum. Nach 3 Anschlagsversuchen auf das Stromnetz in Brandenburg und zuletzt Nordrhein-Westfalen ist ein Bekennerschreiben aufgetaucht. Noch steht aber nicht fest, ob es echt ist.
2: Nach einem dritten Fund von Abschussvorrichtungen für selbstgebaute Silvesterraketen gestern Abend ist die Polizei noch immer in Dormagen an einem Umspannwerk im Einsatz. Es ist nicht weit vom vorherigen Tatort bei Bergheim entfernt. Die Vorrichtungen ähneln denen in Brandenburg, wo offenbar das größte Kraftwerk Jenschwalde lahmgelegt werden sollte. Wer nun laut dem Bekennerschreiben hinter den Attacken steckt, blieb unklar. Eine Polizeisprecherin aus Brandenburg wollte keine genaueren Angaben machen. Das Schreiben wird derzeit geprüft. Ulrike Klein, Redaktion.
1: Ein weiterer Polizeieinsatz läuft seit dem Morgen bei Oldenburg an einem Umspannwerk. Das Gelände wurde abgesperrt. Nähere Details sind derzeit nicht bekannt. Von verdächtigen Umständen sei die Rede, berichtet Welt-TV. Zu Stromausfällen kam es demnach aber nicht. Der VW-Aufsichtsrat hat in einer vorgezogenen Sitzung am Abend das Sparpaket für den Konzern einstimmig beschlossen. Rund 50.000 Stellen sollen abgebaut werden. 4 Werke in Zwickau, Emden, Hannover und Neckarsulm stehen ab 2031 vor dem Aus, wenn sie nicht umgenutzt werden können. Niedersachsens Ministerpräsident Lies sprach dennoch von einem zukunftsfähigen Konzept für den Volkswagen-Konzern. Bei einem Besuch am Chemiestandort von Leuna in Sachsen-Anhalt hat Bundeskanzler Merz noch einmal um Stimmen für seine CDU bei der Landtagswahl geworben. Er sprach sich dabei klar gegen die AfD und deren Wahlprogramm aus.
3: Wie die AfD aus dem Binnenmarkt raus will, aus Schengen raus will, aus der Europäischen Union raus will, der stellt solche Projekte, wie sie hier hinter uns entstehen, von Grund auf in Frage. Und genau das wollen wir verhindern und genau deswegen bin ich auch an der Seite von Sven Schulze für die kommenden Wahlen am Sonntag.
1: 2 Tage vor der Wahl liegt die AfD in Sachsen-Anhalt laut ZDF-Politbarometer bei 41%, die CDU bei 23. Allerdings ist Ministerpräsident Schulze demnach mit 48% Zustimmung deutlich beliebter als AfD-Spitzenkandidat Siegmund, der auf 34% kommt. Nach dem Einsturz der Carola-Brücke in Dresden ist ein Entwurf zum Ersatzneubau beschlossen worden. Der Stadtrat stimmte am Abend mehrheitlich zu. Vorher hatte es dafür auch bei einem Bürgervotum eine Mehrheit gegeben. Die neue Brücke soll bis 2031 gebaut werden und rund 140 Millionen Euro kosten. In Berlin tanzen ab heute Roboter in den Messehallen unterm Funkturm in die Zukunft. Robotik und KI sind die großen Themen bei der Elektronikmesse IFA. Sie öffnet am Mittag für das Publikum. Vorher gibt es einen Rundgang mit Bundesdigitalminister Wildberger und Berlins Finanzsenator Evers, der auch CDU-Spitzenkandidat für die anstehende Abgeordnetenhauswahl ist. Auf der Messe geht es bis Dienstag auch um vernetztes Wohnen und Gaming.
0: Die Nachrichten wurden bereitgestellt von Radio Aktuell. 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
1: Wir schauen auf die aktuellen Temperaturen. Köln 20 Grad, Hamburg 17, Bremen 19. In Berlin messen wir 18 Grad, in Dresden und Frankfurt am Main 20. Stuttgart 19, München und Erfurt 21 Grad und Münster 20 Grad. Heute ist es nördlich einer Linie vom Rheinland zur Lausitz bewölkt. Im Tagesverlauf breiten sich verstärkte Regenschauer bis zur nördlichen Mitte aus. Vereinzelt kann es auch Gewitter geben. Die Höchstwerte reichen von 18 bis zu 27 Grad. Freundlicher wird es im Süden und auch wärmer mit maximal 33 Grad. Südlich von Main und Mosel zeigt sich häufig die Sonne und es bleibt trocken.

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1: Jawohl, ja, so sieht's aus. Steffen Schmidt im Studio hier bei ERF Yes an diesem Freitag. Bei mir hat sich Alfred aus Ipsheim gemeldet und hat sich durch die Playlist geklickt. Die findet ihr auf erfyes.de und in der App. Und er hat Anjek und Eliasar daraus gesucht mit Wer du bist. Ein Song, der bei uns eigentlich nur in der Nacht läuft. Aber wir machen mal eine Ausnahme für diesen Liedwunsch. Und ich wünsche euch einen schönen Freitagmorgen.

The Sons of Sunday mit All Back bei ERF. Yes. Schön, dass ihr mit dabei seid. Therion hat uns durch diese Woche begleitet mit ihrem neuen Album Mad Big World. Darauf liefert sie viel neue Musik und das bewegt sich irgendwo zwischen R&B, Soul und Gospel. Wie es insgesamt gelungen ist, das hören wir uns gleich an im Fazit hier bei ERF. Yes im Album der Woche nach Julia Poe, Lost and Found und Regan James Broome mit Home Again.

0: mit ERF Yes geht's durch diese Woche. Außerdem mit Mad Big World von Tarian, denn das ist unser Album der Woche und darauf sind 17 neue Songs und insgesamt 56 Minuten Spielzeit. Eieiei. In einer Zeit, in der Musik immer kürzer wird, eine Stunde neue Musik. Das ist ja mal Wahnsinn. Aber lohnt sich das denn auch, ihr eine Stunde zuzuhören, der guten Tarian? Das klären wir jetzt, denn wir ziehen ein Fazit zum Album der Woche. Manuela, du hast das Album ja schon komplett angehört. Wie hat es dir denn gefallen?
1: Mir hat es gut gefallen. Ich mag den Stil von Tarian. Es ist hauptsächlich eine Mischung aus R&B und Gospel. Mhm. Aber sie webt auch immer wieder andere Stile mit ein. Meist Soul oder Hip-Hop. Aber auf dem neuen Album gibt es auch Akustik-Pop, Dubstep, Klavierballaden und sogar Techno-Beats. Also da ist echt viel Abwechslung drin. Nicht alles davon hat meinen Geschmack getroffen und ich vermute auch, bei so vielen Stilen wird es wenige geben, die wirklich alle Songs total mögen. Aber gleichzeitig kann man auch sagen, es ist fast für jeden Geschmack was dabei.
0: Und ich würde sagen, so nach dem, was ich hier höre, auch viel Abwechslung.
1: Auf jeden Fall, ja.
0: Ist denn trotzdem noch eine klare Linie zu erkennen?
1: Ja, also wie gesagt, R&B und Gospel steht im Vordergrund und die anderen Stile werden damit verwoben. Mhm. Tarians Stimme hat natürlich auch Wiedererkennungswert und passt auch zu allen Genres auf dem Album. Und inhaltlich ist die klare Linie noch deutlicher zu erkennen. Alle Songs beschäftigen sich nämlich damit, dass das Leben manchmal chaotisch und schwierig ist, aber Gott immer als Konstante dabei ist und Frieden und Freude schenken kann.
0: Okay, sehr gut. Inhaltlich geht's dann also tief.
1: Ja und nein. Mhm. Also Tarian singt von harten Zeiten und über Gott als Hilfe in jeder Lebenslage. Aber sie bleibt in allem sehr vage und allgemein. Also wer jetzt sehr persönliche Lyrics mit richtig viel Tiefgang sucht, der wird bei Mad Big World nicht fündig. Mhm. Aber das ist jetzt auch nicht wirklich so ein Kritikpunkt, denn das Allgemeine macht die Songs natürlich auch inhaltlich viel zugänglicher. Ja. Denn fast jeder wird sich an der einen oder anderen Stelle selbst wiederfinden können. Und Mutmach-Songs für fast jede Lebenslage gibt es auf diesem Album wirklich zuhauf.
0: Ja, und einen davon, den hast du uns jetzt zum Abschluss auch nochmal mitgebracht.
1: Natürlich, und zwar den Song You'll Make It. Das ist eine soulige Powerballade mit der Erinnerung, wenn du denkst, dass du es nicht schaffst, dann schafft Gott einen Weg für dich.
0: Und damit lassen wir uns ein letztes Mal für diese Woche von Tarian ermutigen. Vom Album der Woche Mad Big World ist das hier jetzt You'll Make It von Tarian bei ERF Yes.

Vegetarian mit You'll Make It vom Album der Woche Mad Big World. Falls euch das Album gefallen hat oder ihr es einfach nochmal mit jemand anderem teilen möchtet, ihr findet alle Beiträge dazu zum Nachhören und immer sonntags nach dem Album der Woche findet ihr auch das komplette Album zum Nachhören auf erfyes.de und in der kostenlosen App.

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1: 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Wir haben's 9:30.
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1: Das ist absolut fantastisch. Meine gute Nachricht sind Maultaschen, die das Hallenbad wärmen. Ja, mein Schwabenherz schlägt höher. Also reisen wir zusammen nach Crailsheim, das liegt im Landkreis Schwäbisch Hall. Und dort hat der schwäbische Lebensmittelhersteller mit den grünen Packungen seinen Hauptsitz. Und die wollen CO2 einsparen und das Schwimmen angenehm gestalten. Also folgendes. Wie der SWR berichtet, wird die Abwärme der Maultaschenproduktion ins Hallenbad umgeleitet. So spart das Unternehmen selbst 360 Tonnen CO2 ein. Und das Schwimmbad, das spart auch, denn 65% des Energiebedarfs soll so gedeckt werden. Und ich habe Fragen. Erstens, riecht's da nach Maultaschen? Das wäre cool. Zweitens, könnte man da noch so ein bisschen Brühepulver beimischen, dass das Maultaschen-Feeling auch wirklich perfekt ist? Also, ich frage für einen Freund. Aber alles in allem, das ist eine super Sache. Herrgott's Bescheißerde für Schwimmbad, das ist für mich eine gute Nachricht.
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1: 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Na, muss ich mir Schwäbisch nochmal kurz aus dem Hals schüttle? Hab ich geschafft. Oder auch nicht. Doch, ich hab's hinbekommen. Sehr gut. Also, dann haben wir Madison Watkins für euch auf der Playlist mit Guard You Are. Schön, dass ihr dabei seid bei ERF Yes am Freitag.

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Impala Ray mit Wild Horse. ERF, yes, ist hier am Freitag. Und damit es ein richtig runder Freitag wird, müssen wir natürlich auch gleich noch eine Runde Blind Ranking spielen und werfen einen Blick auf die Musik der kommenden Woche. Das machen wir nach Wanna Sing von Gabe Van Oven. Und das hier ist Van Buren mit Talk Me Down.

0: Ich bin mir ziemlich sicher, dass er nicht so ausgesprochen wird, aber ich sage es einfach. Gabe von Oven mit Wanna Sing bei ERF Yes. Schön, dass ihr mit dabei seid und schön, dass ich nicht mehr alleine bin im Studio. Bei mir sind einmal die gute Fedi. Hallo.
1: Hallo.
0: Schon einmal hier gewesen beim Song Ranking. Und Mona Brandebusse-Meyer ist auch da.
2: Das stimmt. Hallo.
0: Schön, dass ihr beide da seid und es geht mal wieder ums Songranken. Das heißt, ich habe 3 Songs rausgesucht, die Mona ab nächste Woche neu auf die Playlist gepackt hat. Und Feli wird die jetzt gleich hören, wird dann sagen, oh ja, den finde ich gut oder eher nicht so und setzt dann die Songs fest, 2, 3, 1 und es darf nicht mehr verändert werden und dann spielen wir die 1 auch noch aus. So einfach ist es, so einfach bleibt es. Feli, bist du ready?
1: Aber sowas von.
0: Wurde es ready geboren? Dann hören wir uns hier mal deinen ersten Song an.

0: Stimme gibt es vielleicht her. Es ist Brandon Lake. Schon mal gehört?
1: Ich habe es noch nicht gehört.
0: Das ist okay.
1: Ja, ich glaube, ich muss dem die 3 geben, die auch wenn er wunderschön ist.
0: Weil du vorab, als die Mikros noch aus waren, gesagt hast, den ersten setzt du nicht auf die 2. Das machen immer alle.
1: Ja, richtig.
0: Ich sag nochmal ganz kurz den Titel dazu. How Good God Is von Brandon Lake. Mona, was kannst du uns über den Song erzählen, den Feli jetzt auf die 3 gesetzt hat?
2: Veränderst deine Meinung nicht, das darf man nicht. Das ist ja Regelspielbruch. Aber Spielregelbruch. Aber es geht darum, dass er über die Zeiten seines Lebens singt, in denen er Gott erlebt hat. Und es sind die schwierigen Zeiten gewesen, wo er sagt, dass Gott ihm durch das Warten Geduld gelernt hat. Oder, ich weiß die anderen 2 Beispiele nicht, mit dem Chorus drin vorkommen. Aber er sagt so dieses, das sind die Momente, wo ich gelernt habe, wie gut Gott ist, weil er mich getragen hat.
0: Da, guck an. Schöner Song, hört ihr ab nächster Woche bei ERF Yes. Diese Woche wird es entweder der Song hier oder der nächste, den wir hören werden. Schauen wir doch mal. Vielleicht ist es ja dieser hier. Ich löse schon mal auf. Es ist Tiffany Harris mit Find Me. Mona. Kannst du der Feli noch so ein bisschen inhaltlich was geben?
2: Ich kann dir zusammenfassen, worum es geht. Eigentlich eine richtig schöne Zusage, dieses, hey, ich werde für dich da sein, wenn du Hilfe brauchst. So, du wirst mich finden, ich werde an deiner Seite stehen und dich unterstützen. Und ich finde es richtig schön, solche Freunde in meinem Leben zu haben und so richtig schön Popmusik zu haben, die sagt so, dieses, hey, wir wollen miteinander da sein und wir wollen miteinander leben und uns einander tragen. So.
0: Das war mal eine coole Aussage. Feli, möchtest du pokern oder ist das deine 1?
1: Ich fühle mich richtig schlecht, weil ich eben den Song auf die 3 gesetzt habe, bei der schönen Beschreibung. Aber ich glaube, ich werde den auf die 2 setzen.
0: Auf die 2. Und damit wird hochgepokert. Das hier ist deine Nummer 1. Do you? So, und falls ihr euch jetzt alle denkt, das klingt wie so eine kleine Reise in die Vergangenheit, dann hat das gegebenenfalls auch einfach mit der Band zu tun. Es sind nämlich die Jonas Brothers mit Listen When Sad.
2: Und tatsächlich machen sie darin auch so einen kleinen Ausflug in ihre Teenie-Zeit. Mhm. Damals, als es noch so selbstgebrannte CDs gab und so. Und, und es geht darum, dieses, hey, sie haben quasi in dem Song eine CD bekommen, wo drauf steht, hey, hör diese CD an, wenn es dir schlecht geht. Und dann ruf mich an. Und ich finde es so cool, weil es irgendwie so ein bisschen den Blick zurückwirft auf die eigenen Teenie-Jahre und das, was damals cool war, was man genossen hat, wie es einen geprägt hat. Genau. Und dann auch die Songs, die einen damals geprägt haben. So der Soundtrack der Teenie-Zeit.
0: Und wenn ich sagen darf, ich finde, der Song klingt auch richtig cool. Was sagst du, Feli, zu deiner Nummer 1?
1: Ich finde ihn Bombe. Ich glaube, die guten alten Zeiten haben es verdient, die Nummer 1 zu sein.
2: Ah, schön.
0: Da, guck an. Dann haben wir doch einen richtig schönen Abschluss hier. Und den hört ihr ab nächster Woche öfter. Das sind die Jonas Brothers mit Listen When Sad.

Joe, Kevin und Nick Jonas, aka die Jonas Brothers bei ERF Yes mit Listen When Said. Den hört ihr ab nächster Woche häufiger bei ERF Yes. Und jetzt verabschiede ich mich von euch. Das war diese Woche hier bei ERF Yes mit der Morning Show. Mein Name ist Steffen Schmidt. Mir hat Spaß gemacht diese Woche und ich freue mich, euch nächste Woche wieder zu hören. Bis dahin, macht's wie immer nicht gut, macht's besser. Mein Name ist Steffen Schmidt. Ciao, ciao.

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1: Ich bin Jerome Nussbaum. Seit dem frühen Morgen ist die Polizei an einem Umspannwerk im Kreis Oldenburg im Einsatz. Die Anlage wurde umstellt. Aktuell sind die Hintergründe noch unklar. Die Polizei sprach nur von verdächtigen Umständen. Es wird vermutet, dass es einen weiteren Sabotageversuch gegeben haben könnte, wie zuletzt am Abend in Dormagen.
2: Wieder waren Abschussvorrichtungen für selbstgebaute Raketen an einem Umspannwerk aufgebaut. An den Bausätzen sollen laut Bild Zeitschaltuhren und Kupferdrähte befestigt gewesen sein. Sie ähneln demnach denen aus Bergheim bei Köln und Jenschwalde in Brandenburg. Passiert sei aber nichts, so die Polizei. Die Ermittler gehen von einem Sabotageversuch aus. Darauf soll ein Bekennerschreiben schließen lassen. Details dazu sind noch nicht bekannt geworden. Noah Ulrich, Redaktion.
1: Bei einem Anschlag gestern Nacht mit Brandsätzen auf die Baustelle eines Rüstungskonzerns in München wird ein Zusammenhang mit dem Ukraine-Krieg vermutet. Bayerns Innenminister Herrmann sieht ein politisches Motiv demnach als wahrscheinlich. Alles spreche dafür, dass die Tat etwas mit dem Ukraine-Krieg und der aktuellen hybriden Bedrohung zu tun habe, sagte er der ARD. Dies müsste nun aber genau geprüft werden. Heute entscheidet sich, ob die beiden bulgarischen Verdächtigen in Untersuchungshaft kommen. Bundeskanzler Merz versucht, den Höhenflug der AfD in den Umfragen zur Landtagswahl in Sachsen-Anhalt übermorgen abzufangen. Bei einem Wahlkampfauftritt seiner CDU am Chemiestandort Leuna verwies Merz auf Probleme bei Neuansiedlungen in der Wirtschaft, etwa weil die AfD aus der EU austreten wolle.
3: Wer möchte, dass Deutschland ein offenes und liberales Land bleibt? Und wer möchte, dass Sachsen-Anhalt ein interessanter, auch europäisch interessanter Standort bleibt? Der darf am Sonntag nicht die AfD wählen. Der muss die CDU wählen und der muss dafür sorgen, dass Sven Schulze Mehrheit im Parlament hat, eine Mehrheit, mit der er weiter regieren kann.
1: In letzten Umfragen liegt die CDU von Ministerpräsident Schulze jedoch abgeschlagen auf Platz 2 mit 23%. Die AfD erreicht im ZDF-Politbarometer 41%. Inzwischen hat sich die BSW-Spitzenkandidatin Wittig dafür ausgesprochen, mit der AfD zusammenzuarbeiten. Sie sagte im ZDF, Politik müsse sich an Inhalten orientieren. Es gehe um gute Politik im Land. Die Weltraumsonde BP Colombo hat nach 8 Jahren Reise durchs All mit dem Anflug auf den Merkur begonnen. Die Annäherung dauert nach Angaben der Europäischen Raumfahrtagentur ESA mehrere Monate. Seit dem Start im Jahr 2018 hat die Sonde schon eine Strecke von mehr als 10 Milliarden Kilometern zurückgelegt. 2 Orbiter sollen nun die Oberfläche erforschen und auch das Magnetfeld des Merkur. Der Planet ist der Sonne am nächsten.
0: Die Nachrichten wurden bereitgestellt von Radio Aktuell. 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
1: Die aktuellen Temperaturen: Köln 23 Grad, Hamburg 18, Bremen und Berlin jeweils 20, Dresden 22 Grad, 24 messen wir in Frankfurt am Main, 25 sind es in Stuttgart, München 26 Grad, Erfurt 22 und Münster 21. Vom Nordwesten bis rüber zur Lausitz ist es heute stärker bewölkt. Es kann immer wieder Regen geben, später auch noch verstärkte Schauer, vereinzelt mit Gewittern. Die Höchstwerte liegen zwischen 18 und 27 Grad. Weiter südlich ist es dagegen freundlich. Die Sonne zeigt sich und es bleibt trocken bei maximal 33 Grad. Morgen gibt es anfangs südlich der Donau noch etwas Regen, später soll es aber aufheitern. Im Norden und Nordosten wechseln sich Sonne und Wolken mit einzelnen Schauern ab. Das Ganze dann bei Höchstwerten zwischen 18 und 28 Grad.
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0: Auf ein Wort.
1: Vater, dein Name werde geehrt, dein Reich komme bald. Gib uns jeden Tag die Nahrung, die wir brauchen. Und vergib uns unsere Schuld, so wie auch wir denen vergeben, die an uns schuldig geworden sind. Und lass nicht zu, dass wir der Versuchung nachgeben.
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1: Ich bin Jerome Nussbaum. Seit dem frühen Morgen ist die Polizei an einem Umspannwerk im Kreis Oldenburg im Einsatz. Die Anlage wurde umstellt. Aktuell sind die Hintergründe noch unklar. Die Polizei sprach nur von verdächtigen Umständen. Es wird vermutet, dass es einen weiteren Sabotageversuch gegeben haben könnte, wie zuletzt am Abend in Dormagen.
2: Wieder waren Abschussvorrichtungen für selbstgebaute Raketen an einem Umspannwerk aufgebaut. An den Bausätzen sollen laut Bild Zeitschaltuhren und Kupferdrähte befestigt gewesen sein. Sie ähneln demnach denen aus Bergheim bei Köln und Jenschwalde in Brandenburg. Passiert sei aber nichts, so die Polizei. Die Ermittler gehen von einem Sabotageversuch aus. Darauf soll ein Bekennerschreiben schließen lassen. Details dazu sind noch nicht bekannt geworden. Noah Ulrich, Redaktion.
1: Bei einem Anschlag gestern Nacht mit Brandsätzen auf die Baustelle eines Rüstungskonzerns in München wird ein Zusammenhang mit dem Ukraine-Krieg vermutet. Bayerns Innenminister Herrmann sieht ein politisches Motiv demnach als wahrscheinlich. Alles spreche dafür, dass die Tat etwas mit dem Ukraine-Krieg und der aktuellen hybriden Bedrohung zu tun habe, sagte er der ARD. Dies müsste nun aber genau geprüft werden. Heute entscheidet sich, ob die beiden bulgarischen Verdächtigen in Untersuchungshaft kommen. Bundeskanzler Merz versucht, den Höhenflug der AfD in den Umfragen zur Landtagswahl in Sachsen-Anhalt übermorgen abzufangen. Bei einem Wahlkampfauftritt seiner CDU am Chemiestandort Leuna verwies Merz auf Probleme bei Neuansiedlungen in der Wirtschaft, etwa weil die AfD aus der EU austreten wolle.
3: Wer möchte, dass Deutschland ein offenes und liberales Land bleibt? Und wer möchte, dass Sachsen-Anhalt ein interessanter, auch europäisch interessanter Standort bleibt? Der darf am Sonntag nicht die AfD wählen. Der muss die CDU wählen und der muss dafür sorgen, dass Sven Schulze Mehrheit im Parlament hat, eine Mehrheit, mit der er weiter regieren kann.
1: In letzten Umfragen liegt die CDU von Ministerpräsident Schulze jedoch abgeschlagen auf Platz 2 mit 23%. Die AfD erreicht im ZDF-Politbarometer 41%. Inzwischen hat sich die BSW-Spitzenkandidatin Wittig dafür ausgesprochen, mit der AfD zusammenzuarbeiten. Sie sagte im ZDF, Politik müsse sich an Inhalten orientieren. Es gehe um gute Politik im Land. Die Weltraumsonde BP Colombo hat nach 8 Jahren Reise durchs All mit dem Anflug auf den Merkur begonnen. Die Annäherung dauert nach Angaben der Europäischen Raumfahrtagentur ESA mehrere Monate. Seit dem Start im Jahr 2018 hat die Sonde schon eine Strecke von mehr als 10 Milliarden Kilometern zurückgelegt. 2 Orbiter sollen nun die Oberfläche erforschen und auch das Magnetfeld des Merkur. Der Planet ist der Sonne am nächsten.
0: Die Nachrichten wurden bereitgestellt von Radio Aktuell. 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
1: Die aktuellen Temperaturen: Köln 23 Grad, Hamburg 18, Bremen und Berlin jeweils 20, Dresden 22 Grad, 24 messen wir in Frankfurt am Main, 25 sind es in Stuttgart, München 26 Grad, Erfurt 22 und Münster 21. Vom Nordwesten bis rüber zur Lausitz ist es heute stärker bewölkt. Es kann immer wieder Regen geben, später auch noch verstärkte Schauer, vereinzelt mit Gewittern. Die Höchstwerte liegen zwischen 18 und 27 Grad. Weiter südlich ist es dagegen freundlich, die Sonne zeigt sich und es bleibt trocken bei maximal 33 Grad. Morgen gibt es anfangs südlich der Donau noch etwas Regen, später soll es aber aufheitern. Im Norden und Nordosten wechseln sich Sonne und Wolken mit einzelnen Schauern ab. Das Ganze dann bei Höchstwerten zwischen 18 und 28 Grad.
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2: 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Jeder Tag hat seine eigenen Sorgen. Ich weiß, das fühlt sich schwer an. Wir wussten von Anfang an, dass manche Tage hart werden würden. Aber gib dich nicht der Dunkelheit hin. Wir müssen dagegen halten. Du versuchst, alles zusammenzuhalten, aber es zerfällt doch. Du fühlst dich, als wärst du kurz davor, dass dein Herz zerbricht. Tief in dir suchst du immer noch nach einem letzten Funken. Die Welt hinterlässt ihre Narben, aber nichts wird uns unsere Hoffnung stehlen. Wenn du ganz unten bist, dann halte deinen Kopf aufrecht. Atme tief durch und mach dir bewusst, dass es wieder besser wird. Wir alle leiden, wir alle weinen mal. Fasse Mut. Das hier gerade ist nur ein einzelner Tag deines ganzen Lebens. Apollo LTD. A Day in the Life.
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1: Ich bin Jerome Nussbaum. Die Ermittler im Fall der Sabotageversuche in Brandenburg und zuletzt in Nordrhein-Westfalen haben einen Tatverdächtigen im Visier. Der Mann soll das Bekennerschreiben verfasst haben, das beide Anschlagsversuche auf das Stromnetz miteinander in Verbindung bringt.
2: Er soll aus dem Raum Gevelsberg im Ruhrgebiet stammen und das handschriftliche Bekennerschreiben mit seinem eigenen Namen unterzeichnet haben. Vorher war lange geprüft worden, ob es überhaupt echt ist. Wie die Taz berichtet, ging das Schreiben per Post in ihrer Redaktion ein. Es wurde laut Poststempel in Nordrhein-Westfalen abgeschickt. Allerdings ist noch unklar, ob der Mann tatsächlich etwas mit den Sabotagefällen zu tun hat. Dies müsse erstmal geprüft werden, sagte ein Polizeisprecher. Eine Großfahndung ist angelaufen. Noah Ulrich, Redaktion.
1: In den Messehallen unterm Berliner Funkturm beginnt die IFA. Am Vormittag gab es einen Eröffnungsrundgang mit Bundesdigitalminister Wildberger und Finanzsenator Evers. Jetzt darf auch das Publikum rein. Bis Dienstag werden rund 220.000 Besucher erwartet. Im Mittelpunkt steht künstliche Intelligenz, aber auch humanoide Roboter sind auf der Funkausstellung zu sehen. Bei VW werden in den kommenden Jahren rund 50.000 Stellen gestrichen. Der Aufsichtsrat hat das Sparpaket für den Konzern am Abend in Wolfsburg gebilligt.
3: Demnach ist eine Halbierung der Modellpalette vorgesehen. Werksschließungen werden in dem Konzept nicht ausgeschlossen. In Emden, Zwickau, Hannover und Neckarsulm. Dabei sollen aber auch alternative Verwendungsmöglichkeiten geprüft werden. Niedersachsens Ministerpräsident Lies, der auch Aufsichtsratsmitglied ist, wertete die Einigung als zukunftsfähiges Konzept. Man investiere und steigere die Wettbewerbsfähigkeit von Volkswagen, sagte er. Ulrike Klein, Redaktion.
1: Der Verkehr am Flughafen Berlin-Brandenburg ist nach dem Gefahrgutalarm gestern Abend wieder regulär angelaufen. Eine Frau soll an einem Standort der Bundespolizei mit einem gefährlichen Stoff gedroht haben. Der stellte sich später aber als harmlos heraus. Die Frau kam in Gewahrsam. Nach einzelnen Verspätungen und Ausfällen am Abend gab es heute früh nur wenige Maschinen, die gestrichen wurden. Nach dem Einsturz der Carola-Brücke in Dresden ist ein Entwurf zum Ersatzneubau beschlossen worden. Der Stadtrat stimmte mehrheitlich zu. Vorher hatte es dafür auch bei einem Bürgervotum eine Mehrheit gegeben. Die neue Brücke soll bis 2031 gebaut werden und rund 140 Millionen Euro kosten. Die Zahl der Toten nach der verheerenden Sturzflut im Himalaya ist auf mehr als 1250 gestiegen. Fast 5000 Menschen werden noch immer vermisst. Mehr als eine Woche nach der Katastrophe konnten nun aber zwei Menschen lebend in einem Tunnel gefunden werden. Nach Angaben der Armee in Nepal handelt es sich um Mitarbeiter eines Wasserkraftwerks, das von der Flut getroffen wurde.
0: Die Nachrichten wurden bereitgestellt von Radio Aktuell. 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
1: Und hier die aktuellen Temperaturen. Köln 25 Grad, Hamburg 19, Bremen 20, in Berlin messen wir 22, in Dresden 24 Grad, 26 in Frankfurt am Main, 28 in Stuttgart und auch in München, Erfurt 24 und Münster 21 Grad. Vom Nordwesten bis rüber zur Lausitz ist es heute stärker bewölkt. Es kann immer wieder Regen geben, später auch noch verstärkte Schauer, vereinzelt mit Gewittern. Die Höchstwerte liegen zwischen 18 und 27 Grad. Weiter südlich ist es dagegen freundlich, die Sonne zeigt sich und es bleibt trocken bei maximal 33 Grad. Morgen gibt es anfangs südlich der Donau noch etwas Regen, später soll es aber aufheitern. Im Norden und Nordosten wechseln sich Sonne und Wolken mit einzelnen Schauern ab. Das Ganze dann bei Höchstwerten zwischen 18 und 28 Grad.
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0: Lions and Eagles. Löwen und Adler, grüßt euch bei ERF Yes. Nein, das ist kein Freundschaftsspiel zwischen 1860 München und Eintracht Frankfurt. Das ist Big Daddy Weaves Veranschaulichung des Lebens. Irgendwann, da waren sie, so haben sie festgestellt, junge Löwen, also wild, Freigeister, unaufhaltsam. Ja, und dann sind sie ihrer eigenen Scham begegnet und haben den eigenen Löwen eingesperrt. Und sie waren auch wie Adler, also hoch oben unterwegs, frei, unabhängig, ungebunden. Und dann kam die Angst und hat sie auf den Boden gezerrt. Und dann kommt Big Daddy Weaves zu einem Schluss. Hier unten am Boden der Angst oder da drin im Gefängnis der Scham, da sollten wir nicht sein. Gott hat uns geschaffen, damit wir frei sind, aufrecht gehen und mutig sein können. Tja, hört selbst, hier kommen für euch die Highlights des Textes. Hier sind Big Daddy Weave mit Lions and Eagles bei ERF Yes.
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2: Du bist keine Enttäuschung. Auch wenn du verrückte Gedanken hast und alles, was du bereust, sich in deinen Erinnerungen immer und immer wieder abspielt. Du bist kein Fehler. Hast du mich gehört? Du warst von Anfang an Gottes Kind. Von ihm designed, damit du lebst. Also, findest du den Mut daran zu glauben? Daran, dass du dafür bestimmt bist, wild und frei zu sein? Löwen brüllen, Adler steigen in die Höhe auf. Vergiss nie, wofür du gemacht wurdest. Du bist ein Teil einer Königsfamilie, denn du bist ein Kind Gottes, wild und frei. Denn wen der Sohn frei macht, der ist wirklich frei. Big Daddy Weave, Lions and Eagles.
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1: Da unsere Liebe zu Gott in dem Geschenk der Liebe Gottes zu uns gründet, wächst unsere Liebe zu Christus in dem Maße, wie wir uns von ihm beschenken lassen. Hans-Joachim Eckstein.

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0: Der Spruch des Tages.
1: Kennst du das Lied Barfuß oder Lackschuh von Harald Junke? Es geht darin um berufliche Höhen und Tiefen. Vermutlich gibt es keinen Menschen, der im Laufe seines Lebens nicht beides kennenlernt. So hat es auch Paulus erlebt. Er schreibt: Ich habe gelernt, in jeder Lebenslage zufrieden zu sein. Dieser großartige Missionar gibt zu, dass er nicht nur Erfolge kennt. Aber unbeirrt geht er den Weg weiter, lässt die Misserfolge hinter sich und schaut nach vorne. Das ist etwas, was ich immer wieder von ihm lernen kann. Wenn ich meine Misserfolge anschaue, dann hat mich jeder Einzelne vieles gelehrt, am meisten jedoch Gottvertrauen und Selbstvertrauen. Wie schaust du auf Misserfolge? Sieh sie doch als Umwege auf dem Weg nach vorne an.
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2: Ich bin Jerome Nussbaum. Die Ermittler im Fall der Sabotageversuche in Brandenburg und zuletzt in Nordrhein-Westfalen haben einen Tatverdächtigen im Visier. Der Mann soll das Bekennerschreiben verfasst haben, das beide Anschlagsversuche auf das Stromnetz miteinander in Verbindung bringt.
3: Er soll aus dem Raum Gevelsberg im Ruhrgebiet stammen und das handschriftliche Bekennerschreiben mit seinem eigenen Namen unterzeichnet haben. Vorher war lange geprüft worden, ob es überhaupt echt ist. Wie die Taz berichtet, ging das Schreiben per Post in ihrer Redaktion ein. Es wurde laut Poststempel in Nordrhein-Westfalen abgeschickt. Allerdings ist noch unklar, ob der Mann tatsächlich etwas mit den Sabotagefällen zu tun hat. Dies müsse erstmal geprüft werden, sagte ein Polizeisprecher. Eine Großfahndung ist angelaufen. Noah Ulrich, Redaktion.
2: In den Messehallen unterm Berliner Funkturm beginnt die IFA. Am Vormittag gab es einen Eröffnungsrundgang mit Bundesdigitalminister Wildberger und Finanzsenator Evers. Jetzt darf auch das Publikum rein. Bis Dienstag werden rund 220.000 Besucher erwartet. Im Mittelpunkt steht künstliche Intelligenz, aber auch humanoide Roboter sind auf der Funkausstellung zu sehen. Bei VW werden in den kommenden Jahren rund 50.000 Stellen gestrichen. Der Aufsichtsrat hat das Sparpaket für den Konzern am Abend in Wolfsburg gebilligt.
4: Demnach ist eine Halbierung der Modellpalette vorgesehen. Werksschließungen werden in dem Konzept nicht ausgeschlossen. In Emden, Zwickau, Hannover und Neckarsulm. Dabei sollen aber auch alternative Verwendungsmöglichkeiten geprüft werden. Niedersachsens Ministerpräsident Lies, der auch Aufsichtsratsmitglied ist, wertete die Einigung als zukunftsfähiges Konzept. Man investiere und steigere die Wettbewerbsfähigkeit von Volkswagen, sagte er. Ulrike Klein, Redaktion.
2: Der Verkehr am Flughafen Berlin-Brandenburg ist nach dem Gefahrgutalarm gestern Abend wieder regulär angelaufen. Eine Frau soll an einem Standort der Bundespolizei mit einem gefährlichen Stoff gedroht haben. Der stellte sich später aber als harmlos heraus. Die Frau kam in Gewahrsam. Nach einzelnen Verspätungen und Ausfällen am Abend gab es heute früh nur wenige Maschinen, die gestrichen wurden. Nach dem Einsturz der Carola-Brücke in Dresden ist ein Entwurf zum Ersatzneubau beschlossen worden. Der Stadtrat stimmte mehrheitlich zu. Vorher hatte es dafür auch bei einem Bürgervotum eine Mehrheit gegeben. Die neue Brücke soll bis 2031 gebaut werden und rund 140 Millionen Euro kosten. Die Zahl der Toten nach der verheerenden Sturzflut im Himalaya ist auf mehr als 1250 gestiegen. Fast 5000 Menschen werden noch immer vermisst. Mehr als eine Woche nach der Katastrophe konnten nun aber zwei Menschen lebend in einem Tunnel gefunden werden. Nach Angaben der Armee in Nepal handelt es sich um Mitarbeiter eines Wasserkraftwerks, das von der Flut getroffen wurde.
0: Die Nachrichten wurden bereitgestellt von Radio Aktuell. 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
2: Und hier die aktuellen Temperaturen. Köln 25 Grad, Hamburg 19, Bremen 20, in Berlin messen wir 22, in Dresden 24 Grad, 26 in Frankfurt am Main, 28 in Stuttgart und auch in München, Erfurt 24 und Münster 21 Grad. Vom Nordwesten bis rüber zur Lausitz ist es heute stärker bewölkt. Es kann immer wieder Regen geben, später auch noch verstärkte Schauer, vereinzelt mit Gewittern. Die Höchstwerte liegen zwischen 18 und 27 Grad. Weiter südlich ist es dagegen freundlich, die Sonne zeigt sich und es bleibt trocken bei maximal 33 Grad. Morgen gibt es anfangs südlich der Donau noch etwas Regen, später soll es aber aufheitern. Im Norden und Nordosten wechseln sich Sonne und Wolken mit einzelnen Schauern ab. Das Ganze dann bei Höchstwerten zwischen 18 und 28 Grad.
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0: 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Und es ist ja einfach manchmal so, es fehlt einem alles. Ne? Der letzte Strohhalm zum Festhalten, der Hoffnungsschimmer am Horizont, alles ist weg. Eine schlechte Nachricht aus dem eigenen Umfeld jagt die nächste. Und dann stellst du die Glotze an, um dich einfach nur noch abzulenken. Und die Nachrichten setzen sogar noch einen drauf. Ganz ehrlich, aktuell nicht die Hoffnung zu verlieren, das ist manchmal schon eine große Herausforderung. Und mitten da rein passen manchmal ganz kleine, unscheinbare Momente, die einem Halt geben. Und vielleicht ist der Song Silver Lining von Jax genau solch ein Moment. Ja, der klingt eher nach Partybrett, liefert aber eine ziemlich gute Vorlage, um mal nachzudenken. Und genau das tun wir jetzt. Ich habe bei Jax mit Silver Lining für euch hingehört.
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Die ist ziemlich bewundernswert, die gute Jax. Sterne zerfallen zu Staub, niemand mehr da, der Halt schenkt. Aber sie gibt die Hoffnung nicht auf. Die Hoffnung auf eine schönere und bessere Zukunft. Und ich glaube, das hat jeder von uns schon mal erlebt. Die Hoffnung scheint gerade ausverkauft zu sein und trotzdem muss das Leben irgendwie weitergehen. Und auch zur Zeit der Bibel kannte man dieses Gefühl bereits. Da steht, damals im Kontext von Verfolgung, folgender Satz: Wenn Nöte kommen, haltet durch. Aber, hier die gute Nachricht, es geht auch noch weiter, nämlich lasst euch durch nichts vom Gebet abbringen. Das Gebet als Hoffnungsschimmer in schweren Zeiten. Das klingt erstmal plump, aber ich habe schon erlebt, welche Energie es einfach nur freisetzen kann, sich alles mal von der Seele zu reden. Und auch dafür kann das Gebet da sein. Also, wie sieht's aus? Wann sprichst du dein nächstes Gebet?

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1: Wer eine Hand an den Pflug legt und dann zurückschaut, ist nicht geeignet für das Reich Gottes. Komm und folge mir nach.
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1: Ist ein Babyboom bei den Kakapos? Nein, diesen Namen habe ich mir nicht ausgedacht. Danke an Andrea, die mir das zugeschickt hat. Die Kakapos, das ist eine Papageienart, die ich irgendwie sowieso komplett feiere, weil sie für mich der Beweis sind, dass Schöpfung anders funktioniert als das Gesetz des Stärkeren. Diese Tiere, die können nicht fliegen, sie brüten nur alle paar Jahre und stürzen auch regelmäßig von Bäumen. Außerdem leben sie nur in Neuseeland und sie haben trotzdem bis heute überlebt. Und das scheint, Gott sei Dank, auch weiterzugehen, denn wie Merkur berichtet, war die diesjährige Brutsaison überaus erfolgreich. 90 Jungtiere haben überlebt und jetzt festhalten, das bedeutet einen Anstieg der weltweit bekannten Population um fast 40%. Insgesamt leben nun etwa 325 Tiere in Neuseeland und das sind doch richtig gute Nachrichten. Ein Wunder in Vogelform, das ist für mich eine gute Nachricht.

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1: Ich bin Marvin Standke. Neue Erkenntnisse gibt es zu mehreren Sabotagefällen an Umspannwerken in Brandenburg und NRW. Ein Mann aus Nordrhein-Westfalen soll sich zu den Taten bekannt haben. Das berichtet die ARD. In seinen Schreiben kritisiert der Mann fossile Brennstoffe. Die Polizei bewertet die Schreiben als echt. Betroffen war das Umspannwerk Jenschwalde in Brandenburg. Gestern wurde zudem ein verdächtiger Gegenstand in NRW gefunden. Er wird ebenfalls dem Verdächtigen zugerechnet. Mehr als eine Woche nach der Sturzflut in Nepal sind zwei Menschen lebend aus einem Tunnel gerettet worden.
2: Nach Angaben der Armee handelt es sich um Mitarbeiter eines Wasserkraftwerks. Bei der Katastrophe kamen bisher mehr als 1250 Menschen ums Leben, mehr als 4200 werden noch vermisst. Rund 7500 Häuser wurden zerstört. Die Kosten für den Wiederaufbau werden auf etwa 45 Milliarden Euro geschätzt. Deutschland beteiligt sich an der internationalen Hilfe. Über von Deutschland mitfinanzierte Fonds fließen bereits Hilfsgelder nach Nepal. Ulrike Klein, Redaktion.
1: Bundesinnenminister Dobrindt berät heute in Kopenhagen über neue sogenannte Abschiebezentren außerhalb der EU. Vertreter aus Dänemark, Österreich, den Niederlanden und Griechenland nehmen ebenfalls teil. Deutschland will gemeinsam mit diesen Ländern sogenannte Return Hubs in Drittstaaten errichten. Dort könnten abgelehnte Asylbewerber untergebracht werden, die nicht zurückkehren können. Laut Dobrindt laufen bereits Gespräche mit möglichen Partnerländern über solche Zentren. 50.000 Arbeitsplätze will Volkswagen mit dem neuen Sparplan abbauen. Das sorgt für unterschiedliche Reaktionen in den betroffenen Regionen. Sachsens Ministerpräsident Kretschmer sieht darin eine Chance für die Autoindustrie. Mit Effizienz könne die Produktion in Deutschland erhalten bleiben. Emdens Oberbürgermeister Kröthoff sieht dagegen keinen Grund zur Entwarnung. Die Unsicherheit für die Beschäftigten bleibe bestehen. Ob VW-Werke in Emden, Hannover, Neckarsulm und Zwickau schließen, ist noch offen. Und das Finanzamt wird freundlicher. Steuerbescheide sollen künftig verständlicher formuliert sein. Dafür wurden 730 Textbausteine in einfache Sprache übersetzt. 90% der Testpersonen fanden die neuen Formulierungen besser verständlich. Auch neue Schreiben sollen künftig von Anfang an klarer formuliert werden.
0: Die Nachrichten wurden bereitgestellt von Radio Aktuell. 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
1: Die aktuellen Temperaturen. Köln 24 Grad, Hamburg 18, Bremen 19 Grad, Berlin 22 Grad, Dresden 26 Grad. Frankfurt am Main 29 Grad, Stuttgart 30, München 30, Erfurt 27 Grad, in Münster nur 21 Grad. Im Norden Wolken verhangen und teils kräftiger Regen, örtlich Gewitter. Im Süden sonnig und trocken und die Höchstwerte 18 bis 33 Grad im Süden und Südwesten Deutschlands.

ERF Yes begleitet euch durch den Freitag, wo wir heute Geburtstag feiern, und zwar von Mr. Blessing Offer. Und da fangen wir erstmal mit den Förmlichkeiten an. Happy Birthday und Gottes Segen wünsche ich da. Geboren wurde Blessing im Jahr 1989 in Nigeria und er leidet an einer angeborenen Augenkrankheit. Seine Eltern erhoffen sich in den USA bessere Behandlungsmethoden und deswegen zieht Blessing zu seinem Onkel in die Staaten. Aber die Hoffnung, die wird jäh beendet. Mit 10 Jahren verliert Blessing sein Sehvermögen, und zwar auf beiden Augen. Und da entwickelt er ein absolutes Gehör, also die Fähigkeit, musikalische Töne direkt zu bestimmen. Außerdem lernt er das Klavier spielen und fängt auch an zu singen. Und sein Vorbild ist, klar, Stevie Wonder. 2014 nimmt er dann an The Voice teil und arbeitet da erstmal mit Pharrell Williams zusammen, im Anschluss dann mit Adam Levine. Und 2020 macht er auf dem Album Chris Tomlin and Friends sein Debüt in der christlichen Popmusik mit Tin Roof. Ja, Toby Mac himself nimmt ihn dann unter seine Fittiche und das klingt dann so. Mittlerweile ist Blessing Offer aber auch als Solokünstler einer der größten Namen in der Szene und ein Beispiel, dass Gottes Pläne für Menschen nicht immer logisch erscheinen müssen. Ich sag nochmal Happy Birthday und Gottes Segen am Blessing Offer und spiel euch das Geburtstagskind des Tages natürlich auch. Hier ist er mit Lift Me Up. 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

0: Happy Birthday, Blessing Offer. Der gute Mann hat heute Geburtstag und das feiern wir bei ERF Yes mit seinem Song Lift Me Up.
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2: Lass den Kopf nicht hängen. Die schlechten Zeiten werden auch wieder enden. Gott ist bei dir, auch wenn es dir schwerfällt, ihn zu sehen. Ich verspreche dir, du bist ihm immer noch wichtig. Wenn dich also die Wellen runterziehen wollen, dann halte noch einen Moment fest. Der Schmerz wird nicht ewig dauern. Es kann nur besser werden. Glaub mir, das hier wird dich letztlich stärker machen. Mendisa, Stronger.
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0: Mit ERF Yes geht's durch diese Woche. Außerdem mit Mad Big World von Therion. Denn das ist unser Album der Woche und darauf sind 17 neue Songs und insgesamt 56 Minuten Spielzeit. Eieiei. In einer Zeit, in der Musik immer kürzer wird, eine Stunde neue Musik. Das ist ja mal Wahnsinn. Aber lohnt sich das denn auch, ihr eine Stunde zuzuhören, der guten Therion? Das klären wir jetzt, denn wir ziehen ein Fazit zum Album der Woche. Manuela, du hast das Album ja schon komplett angehört. Wie hat es dir denn gefallen?
1: Mir hat es gut gefallen. Ich mag den Stil von Therion. Es ist hauptsächlich eine Mischung aus R&B und Gospel. Mhm. Aber sie webt auch immer wieder andere Stile mit ein. Meist Soul oder Hip-Hop. Aber auf dem neuen Album gibt es auch Akustik-Pop, Dubstep, Klavierballaden und sogar Techno-Beats. Also da ist echt viel Abwechslung drin. Nicht alles davon hat meinen Geschmack getroffen. Mhm. Und ich vermute auch, bei so vielen Stilen wird es wenige geben, die wirklich alle Songs total mögen. Aber gleichzeitig kann man auch sagen, es ist fast für jeden Geschmack was dabei.
0: Und ich würde sagen, so nach dem, was ich hier höre, auch viel Abwechslung.
1: Auf jeden Fall, ja.
0: Ist denn trotzdem noch eine klare Linie zu erkennen?
1: Ja, also wie gesagt, R&B und Gospel steht im Vordergrund und die anderen Stile werden damit verwoben. Mhm. Therions Stimme hat natürlich auch Wiedererkennungswert und passt auch zu allen Genres auf dem Album. Und inhaltlich ist die klare Linie noch deutlicher zu erkennen. Alle Songs beschäftigen sich nämlich damit, dass das Leben manchmal chaotisch und schwierig ist, aber Gott immer als Konstante dabei ist und Frieden und Freude schenken kann.
0: Okay, sehr gut. Inhaltlich geht's dann also tief.
1: Ja und nein. Mhm. Also Therion singt von harten Zeiten und über Gott als Hilfe in jeder Lebenslage. Aber sie bleibt in allem sehr vage und allgemein. Also wer jetzt sehr persönliche Lyrics mit richtig viel Tiefgang sucht, der wird bei Mad Big World nicht fündig. Mhm. Aber das ist jetzt auch nicht wirklich so ein Kritikpunkt, denn das Allgemeine macht die Songs natürlich auch inhaltlich viel zugänglicher. Ja. Denn fast jeder wird sich an der einen oder anderen Stelle selbst wiederfinden können. Und Mutmach-Songs für fast jede Lebenslage gibt es auf diesem Album wirklich zuhauf.
0: Ja, und einen davon, den hast du uns jetzt zum Abschluss auch nochmal mitgebracht.
1: Natürlich, und zwar den Song You'll Make It. Das ist eine soulige Powerballade mit der Erinnerung, wenn du denkst, dass du es nicht schaffst, dann schafft Gott einen Weg für dich.
0: Und damit lassen wir uns ein letztes Mal für diese Woche von Therion ermutigen. Vom Album der Woche Mad Big World ist das hier jetzt You'll Make It von Therion bei ERF Yes.

Vegetarian mit You'll Make It vom Album der Woche Mad Big World. Falls euch das Album gefallen hat oder ihr es einfach nochmal mit jemand anderem teilen möchtet, ihr findet alle Beiträge dazu zum Nachhören und immer sonntags nach dem Album der Woche findet ihr auch das komplette Album zum Nachhören auf erfyes.de und in der kostenlosen App.

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1: Ich bin Marvin Standke. Neue Erkenntnisse gibt es zu mehreren Sabotagefällen an Umspannwerken in Brandenburg und NRW. Ein Mann aus Nordrhein-Westfalen soll sich zu den Taten bekannt haben. Das berichtet die ARD. In seinen Schreiben kritisiert der Mann fossile Brennstoffe. Die Polizei bewertet die Schreiben als echt. Betroffen war das Umspannwerk Jenschwalde in Brandenburg. Gestern wurde zudem ein verdächtiger Gegenstand in NRW gefunden. Er wird ebenfalls dem Verdächtigen zugerechnet. Mehr als eine Woche nach der Sturzflut in Nepal sind zwei Menschen lebend aus einem Tunnel gerettet worden.
2: Nach Angaben der Armee handelt es sich um Mitarbeiter eines Wasserkraftwerks. Bei der Katastrophe kamen bisher mehr als 1250 Menschen ums Leben, mehr als 4200 werden noch vermisst. Rund 7500 Häuser wurden zerstört. Die Kosten für den Wiederaufbau werden auf etwa 45 Milliarden Euro geschätzt. Deutschland beteiligt sich an der internationalen Hilfe. Über von Deutschland mitfinanzierte Fonds fließen bereits Hilfsgelder nach Nepal. Ulrike Klein, Redaktion.
1: Bundesinnenminister Dobrindt berät heute in Kopenhagen über neue sogenannte Abschiebezentren außerhalb der EU. Vertreter aus Dänemark, Österreich, den Niederlanden und Griechenland nehmen ebenfalls teil. Deutschland will gemeinsam mit diesen Ländern sogenannte Return Hubs in Drittstaaten errichten. Dort könnten abgelehnte Asylbewerber untergebracht werden, die nicht zurückkehren können. Laut Dobrindt laufen bereits Gespräche mit möglichen Partnerländern über solche Zentren. 50.000 Arbeitsplätze will Volkswagen mit dem neuen Sparplan abbauen. Das sorgt für unterschiedliche Reaktionen in den betroffenen Regionen. Sachsens Ministerpräsident Kretschmer sieht darin eine Chance für die Autoindustrie. Mit Effizienz könne die Produktion in Deutschland erhalten bleiben. Emdens Oberbürgermeister Kröthoff sieht dagegen keinen Grund zur Entwarnung. Die Unsicherheit für die Beschäftigten bleibe bestehen. Ob VW-Werke in Emden, Hannover, Neckarsulm und Zwickau schließen, ist noch offen. Und das Finanzamt wird freundlicher. Steuerbescheide sollen künftig verständlicher formuliert sein. Dafür wurden 730 Textbausteine in einfache Sprache übersetzt. 90% der Testpersonen fanden die neuen Formulierungen besser verständlich. Auch neue Schreiben sollen künftig von Anfang an klarer formuliert werden.
0: Die Nachrichten wurden bereitgestellt von Radio Aktuell. 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
1: Die aktuellen Temperaturen. Köln 24 Grad, Hamburg 18, Bremen 19 Grad, Berlin 22 Grad, Dresden 26 Grad. Frankfurt am Main 29 Grad, Stuttgart 30, München 30, Erfurt 27 Grad, in Münster nur 21 Grad. Im Norden Wolken verhangen und teils kräftiger Regen, örtlich Gewitter. Im Süden sonnig und trocken und die Höchstwerte 18 bis 33 Grad im Süden und Südwesten Deutschlands.

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1: Kennst du das Lied Barfuß oder Lackschuh von Harald Junke? Es geht darin um berufliche Höhen und Tiefen. Vermutlich gibt es keinen Menschen, der im Laufe seines Lebens nicht beides kennenlernt. So hat es auch Paulus erlebt. Er schreibt: Ich habe gelernt, in jeder Lebenslage zufrieden zu sein. Dieser großartige Missionar gibt zu, dass er nicht nur Erfolge kennt. Aber unbeirrt geht er den Weg weiter, lässt die Misserfolge hinter sich und schaut nach vorne. Das ist etwas, was ich immer wieder von ihm lernen kann. Wenn ich meine Misserfolge anschaue, dann hat mich jeder Einzelne vieles gelehrt, am meisten jedoch Gottvertrauen und Selbstvertrauen. Wie schaust du auf Misserfolge? Sieh sie doch als Umwege auf dem Weg nach vorne an.
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1: Das Kreuz setzt dir zu, nicht damit du darunter verkommst, sondern dass du lernst, Gott zu vertrauen. Denn Gott vertrauen ist keine Kunst, wenn alles wohl geht. Martin Luther.

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0: 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Und es ist ja einfach manchmal so, es fehlt einem alles. Ne? Der letzte Strohhalm zum Festhalten, der Hoffnungsschimmer am Horizont, alles ist weg. Eine schlechte Nachricht aus dem eigenen Umfeld jagt die nächste. Und dann stellst du die Glotze an, um dich einfach nur noch abzulenken. Und die Nachrichten setzen sogar noch einen drauf. Ganz ehrlich, aktuell nicht die Hoffnung zu verlieren, das ist manchmal schon eine große Herausforderung. Und mitten da rein passen manchmal ganz kleine, unscheinbare Momente, die einem Halt geben. Und vielleicht ist der Song Silver Lining von Jax genau solch ein Moment. Ja, der klingt eher nach Partybrett, liefert aber eine ziemlich gute Vorlage, um mal nachzudenken. Und genau das tun wir jetzt. Ich habe bei Jax mit Silver Lining für euch hingehört.
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Die ist ziemlich bewundernswert, die gute Jax. Sterne zerfallen zu Staub, niemand mehr da, der Halt schenkt. Aber sie gibt die Hoffnung nicht auf. Die Hoffnung auf eine schönere und bessere Zukunft. Und ich glaube, das hat jeder von uns schon mal erlebt. Die Hoffnung scheint gerade ausverkauft zu sein und trotzdem muss das Leben irgendwie weitergehen. Und auch zur Zeit der Bibel kannte man dieses Gefühl bereits. Da steht, damals im Kontext von Verfolgung, folgender Satz: Wenn Nöte kommen, haltet durch. Aber, hier die gute Nachricht, es geht auch noch weiter, nämlich lasst euch durch nichts vom Gebet abbringen. Das Gebet als Hoffnungsschimmer in schweren Zeiten. Das klingt erstmal plump, aber ich habe schon erlebt, welche Energie es einfach nur freisetzen kann, sich alles mal von der Seele zu reden. Und auch dafür kann das Gebet da sein. Also, wie sieht's aus? Wann sprichst du dein nächstes Gebet?

Ein Gott, der sich entscheidet, dich zu lieben, obwohl er weiß, du hast dich gegen ihn entschieden. Die größte Liebesgeschichte dieser Weltzeit. Ein König, der sich selbst erniedrigt und der Welt zeigt. Und wie wir Menschen dich behandeln, ist eine Frechheit. Ich habe einfach nicht verdient, dass du das mehr teilst. Doch du liebst weiter, ja immer weiter. Du bleibst mir treu und hältst auch noch die Hand.

0: Ein Mann aus Nordrhein-Westfalen soll sich zu den Taten bekannt haben. In Schreiben kritisiert er die Stromgewinnung aus fossilen Brennstoffen. Die Polizei hält die Schreiben für echt. Der Verdächtige soll mehrfach Kurzschlüsse an Stromanlagen verursacht haben. Zuletzt wurde erneut ein verdächtiger Gegenstand an einem Umspannwerk in NRW gefunden. Die USA planen offenbar einen neuen Vermittlungsversuch im Ukraine-Krieg.
1: Medien berichten, US-Sondergesandter Steve Witkoff und Trump-Berater Jared Kushner wollen am Wochenende nach Russland reisen. Anschließend könnten beide in die Ukraine weiterreisen. Eine offizielle Bestätigung gibt es bislang nicht. Russland soll gegen eine Weiterreise der US-Unterhändler nach Kiew sein. Frühere Vermittlungsversuche unter Präsident Trump blieben bislang ohne greifbaren Erfolg. Ulrike Klein, Redaktion.
0: Bundesarbeitsministerin Baas fordert Volkswagen auf, 4 Werke in Deutschland zu erhalten. Betroffen sind die Standorte Hannover, Neckarsulm, Emden und Zwickau. Die SPD-Politikerin nennt sie hochmoderne Standorte für Elektromobilität. Volkswagen will weltweit 50.000 Stellen abbauen. Über die Zukunft der 4 deutschen Werke soll nächstes Jahr entschieden werden. Auch die Länderchefs sehen weiterhin Chancen für die betroffenen Standorte. Die Kassenärztliche Bundesvereinigung warnt vor vollen Praxen und längeren Wartezeiten. Grund sind geplante Einsparungen im ambulanten Gesundheitsbereich. KBV-Chef Andreas Gassen befürchtet Personalabbau und weniger Termine für Patienten. Rund 3 Milliarden Euro sollen im kommenden Jahr eingespart werden. Morgen ist in Berlin eine Protestaktion gegen die Einsparungen geplant. Und 57 Millionen Werke. So groß ist inzwischen der Bestand der Deutschen Nationalbibliothek. Täglich kommen an den Standorten Leipzig und Frankfurt über 13.000 Veröffentlichungen hinzu. Das teilte die Deutsche Nationalbibliothek jetzt mit. Dazu zählen Bücher, Zeitungen, Musik und digitale Publikationen. Die Deutsche Nationalbibliothek sammelt, archiviert und bewahrt Veröffentlichungen aus Deutschland dauerhaft und damit Deutschlands kulturelles Gedächtnis.
2: Die Nachrichten wurden bereitgestellt von Radio Aktuell. 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
0: Die aktuellen Temperaturen. Köln 24 Grad, Hamburg 18, Bremen 19 Grad, Berlin 22 Grad, Dresden 26 Grad. Frankfurt am Main 29 Grad, Stuttgart 30, München 30, Erfurt 27 Grad, in Münster nur 21 Grad. Im Norden Wolken verhangen und teils kräftiger Regen, örtlich Gewitter. Im Süden sonnig und trocken und die Höchstwerte 18 bis 33 Grad im Süden und Südwesten Deutschlands.

0: Lions and Eagles, Löwen und Adler, grüßt euch bei ERF Yes. Nein, das ist kein Freundschaftsspiel zwischen 1860 München und Eintracht Frankfurt. Das ist Big Daddy Weaves Veranschaulichung des Lebens. Irgendwann, da waren sie, so haben sie festgestellt, junge Löwen, also wild, Freigeister, unaufhaltsam. Ja, und dann sind sie ihrer eigenen Scham begegnet und haben den eigenen Löwen eingesperrt. Und sie waren auch wie Adler, also hoch oben unterwegs, frei, unabhängig, ungebunden. Und dann kam die Angst und hat sie auf den Boden gezerrt. Und dann kommt Big Daddy Weaves zu einem Schluss. Hier unten am Boden der Angst oder da drin im Gefängnis der Scham, da sollten wir nicht sein. Gott hat uns geschaffen, damit wir frei sind, aufrecht gehen und mutig sein können. Tja, hört selbst, hier kommen für euch die Highlights des Textes. Hier sind Big Daddy Weaves mit Lions and Eagles bei ERF Yes.
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2: Du bist keine Enttäuschung. Auch wenn du verrückte Gedanken hast und alles, was du bereust, sich in deinen Erinnerungen immer und immer wieder abspielt. Du bist kein Fehler. Hast du mich gehört? Du warst von Anfang an Gottes Kind. Von ihm designed, damit du lebst. Also, findest du den Mut daran zu glauben? Daran, dass du dafür bestimmt bist, wild und frei zu sein? Löwen brüllen, Adler steigen in die Höhe auf. Vergiss nie, wofür du gemacht wurdest. Du bist ein Teil einer Königsfamilie, denn du bist ein Kind Gottes, wild und frei. Denn wen der Sohn frei macht, der ist wirklich frei. Big Daddy Weave, Lions and Eagles.
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0: 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Auf ein Wort.
1: Der Geist des Herrn ruht auf mir, denn er hat mich gesalbt, um den Armen die gute Botschaft zu verkünden. Er hat mich gesandt, Gefangenen zu verkünden, dass sie freigelassen werden, Blinden, dass sie sehen werden, Unterdrückten, dass sie befreit werden und dass die Zeit der Gnade des Herrn gekommen ist. Heute ist dieses Wort vor euren Augen und Ohren Wirklichkeit geworden.
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1: Ist ein Babyboom bei den Kakapos? Nein, diesen Namen habe ich mir nicht ausgedacht. Danke an Andrea, die mir das zugeschickt hat. Die Kakapos, das ist eine Papageienart, die ich irgendwie sowieso komplett feiere, weil sie für mich der Beweis sind, dass Schöpfung anders funktioniert als das Gesetz des Stärkeren. Diese Tiere, die können nicht fliegen, sie brüten nur alle paar Jahre und stürzen auch regelmäßig von Bäumen. Außerdem leben sie nur in Neuseeland und sie haben trotzdem bis heute überlebt. Und das scheint, Gott sei Dank, auch weiterzugehen, denn wie Merkur berichtet, war die diesjährige Brutsaison überaus erfolgreich. 90 Jungtiere haben überlebt und jetzt festhalten, das bedeutet einen Anstieg der weltweit bekannten Population um fast 40%. Insgesamt leben nun etwa 325 Tiere in Neuseeland und das sind doch richtig gute Nachrichten. Ein Wunder in Vogelform, das ist für mich eine gute Nachricht.

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1: Ich bin Marvin Standke. Zu den jüngsten Sabotagefällen an Umspannwerken in Brandenburg und NRW gibt es neue Erkenntnisse. Ein Mann aus Nordrhein-Westfalen soll sich zu den Taten bekannt haben. In Schreiben kritisiert er die Stromgewinnung aus fossilen Brennstoffen. Die Polizei hält die Schreiben für echt.

0: Der Verdächtige soll mehrfach Kurzschlüsse an Stromanlagen verursacht haben. Zuletzt wurde erneut ein verdächtiger Gegenstand an einem Umspannwerk in NRW gefunden. Die USA planen offenbar einen neuen Vermittlungsversuch im Ukraine-Krieg.
1: Medien berichten, US-Sondergesandter Steve Witkoff und Trump-Berater Jared Kushner wollen am Wochenende nach Russland reisen. Anschließend könnten beide in die Ukraine weiterreisen. Eine offizielle Bestätigung gibt es bislang nicht. Russland soll gegen eine Weiterreise der US-Unterhändler nach Kiew sein. Frühere Vermittlungsversuche unter Präsident Trump blieben bislang ohne greifbaren Erfolg. Ulrike Klein, Redaktion.
0: Bundesarbeitsministerin Baas fordert Volkswagen auf, 4 Werke in Deutschland zu erhalten. Betroffen sind die Standorte Hannover, Neckarsulm, Emden und Zwickau. Die SPD-Politikerin nennt sie hochmoderne Standorte für Elektromobilität. Volkswagen will weltweit 50.000 Stellen abbauen. Über die Zukunft der 4 deutschen Werke soll nächstes Jahr entschieden werden. Auch die Länderchefs sehen weiterhin Chancen für die betroffenen Standorte. Die Kassenärztliche Bundesvereinigung warnt vor vollen Praxen und längeren Wartezeiten. Grund sind geplante Einsparungen im ambulanten Gesundheitsbereich. KBV-Chef Andreas Gassen befürchtet Personalabbau und weniger Termine für Patienten. Rund 3 Milliarden Euro sollen im kommenden Jahr eingespart werden. Morgen ist in Berlin eine Protestaktion gegen die Einsparungen geplant. Und 57 Millionen Werke. So groß ist inzwischen der Bestand der Deutschen Nationalbibliothek. Täglich kommen an den Standorten Leipzig und Frankfurt über 13.000 Veröffentlichungen hinzu. Das teilte die Deutsche Nationalbibliothek jetzt mit. Dazu zählen Bücher, Zeitungen, Musik und digitale Publikationen. Die Deutsche Nationalbibliothek sammelt, archiviert und bewahrt Veröffentlichungen aus Deutschland dauerhaft und damit Deutschlands kulturelles Gedächtnis.
2: Die Nachrichten wurden bereitgestellt von Radio Aktuell. 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
0: Die aktuellen Temperaturen. Köln 24 Grad, Hamburg 18, Bremen 19 Grad, Berlin 22 Grad, Dresden 26 Grad. Frankfurt am Main 29 Grad, Stuttgart 30, München 30, Erfurt 27 Grad, in Münster nur 21 Grad. Im Norden Wolken verhangen und teils kräftiger Regen, örtlich Gewitter. Im Süden sonnig und trocken und die Höchstwerte 18 bis 33 Grad im Süden und Südwesten Deutschlands.

0: Mit ERF Yes geht's durch diese Woche. Außerdem mit Mad Big World von Tarian. Denn das ist unser Album der Woche und darauf sind 17 neue Songs und insgesamt 56 Minuten Spielzeit. Eieiei. In einer Zeit, in der Musik immer kürzer wird, eine Stunde neue Musik. Das ist ja mal Wahnsinn. Aber lohnt sich das denn auch, ihr eine Stunde zuzuhören, der guten Tarian? Das klären wir jetzt, denn wir ziehen ein Fazit zum Album der Woche. Manuela, du hast das Album ja schon komplett angehört. Wie hat's dir denn gefallen?
1: Mir hat's gut gefallen. Ich mag den Stil von Tarian. Es ist hauptsächlich eine Mischung aus R&B und Gospel. Mhm. Aber sie webt auch immer wieder andere Stile mit ein. Meist Soul oder Hip-Hop. Aber auf dem neuen Album gibt's auch Akustik-Pop, Dubstep, Klavierballaden und sogar Techno-Beats. Also da ist echt viel Abwechslung drin. Nicht alles davon hat meinen Geschmack getroffen. Mhm. Und ich vermute auch, bei so vielen Stilen wird's wenige geben, die wirklich alle Songs total mögen. Aber gleichzeitig kann man auch sagen, es ist fast für jeden Geschmack was dabei.
0: Und ich würde sagen, so nach dem, was ich hier höre, auch viel Abwechslung.
1: Auf jeden Fall, ja.
0: Ist denn trotzdem noch eine klare Linie zu erkennen?
1: Ja, also wie gesagt, R&B und Gospel steht im Vordergrund und die anderen Stile werden damit verwoben. Mhm. Tarians Stimme hat natürlich auch wieder Erkennungswert und passt auch zu allen Genres auf dem Album. Und inhaltlich ist die klare Linie noch deutlicher zu erkennen. Alle Songs beschäftigen sich nämlich damit, dass das Leben manchmal chaotisch und schwierig ist, aber Gott immer als Konstante dabei ist und Frieden und Freude schenken kann.
0: Okay, sehr gut. Inhaltlich geht's dann also tief.
1: Ja und nein. Mhm. Also Tarian singt von harten Zeiten und über Gott als Hilfe in jeder Lebenslage. Aber sie bleibt in allem sehr vage und allgemein. Also wer jetzt sehr persönliche Lyrics mit richtig viel Tiefgang sucht, der wird bei Mad Big World nicht fündig. Mhm. Aber das ist jetzt auch nicht wirklich so ein Kritikpunkt, denn das Allgemeine macht die Songs natürlich auch inhaltlich viel zugänglicher. Ja. Denn fast jeder wird sich an der einen oder anderen Stelle selbst wiederfinden können. Und Mutmach-Songs für fast jede Lebenslage gibt es auf diesem Album wirklich zuhauf.
0: Ja, und einen davon, den hast du uns jetzt zum Abschluss auch nochmal mitgebracht.
1: Natürlich, und zwar den Song You'll Make It. Das ist eine soulige Powerballade mit der Erinnerung, wenn du denkst, dass du es nicht schaffst, dann schafft Gott einen Weg für dich.
0: Und damit lassen wir uns ein letztes Mal für diese Woche von Tarian ermutigen. Vom Album der Woche Mad Big World ist das hier jetzt You'll Make It von Tarian bei ERF Yes.

Vegetarian mit You'll Make It vom Album der Woche Mad Big World. Falls euch das Album gefallen hat oder ihr es einfach nochmal mit jemand anderem teilen möchtet, ihr findet alle Beiträge dazu zum Nachhören und immer sonntags nach dem Album der Woche findet ihr auch das komplette Album zum Nachhören auf erfyes.de und in der kostenlosen App.

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1: Manchmal verschleiern Wolken meine Sicht. Dann will ich nicht vergessen, dass du, Gott, es bist, der die Sonne scheinen lässt. Jede Sorge über morgen ist verschwendete Zeit. Denn du gibst den Spatzen alles, was sie brauchen. Du lässt die Sterne leuchten und malst die Blätter an. Du kleidest sogar die Lilien mit deiner Pracht. Und dabei liebst du sie noch nicht mal so sehr wie mich. Torrin Wells, Like You Love Me.
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ERF Yes begleitet euch durch den Freitag, wo wir heute Geburtstag feiern, und zwar von Mr. Blessing Offer. Und da fangen wir erstmal mit den Förmlichkeiten an. Happy Birthday und Gottes Segen wünsche ich da. Geboren wurde Blessing im Jahr 1989 in Nigeria und er leidet an einer angeborenen Augenkrankheit. Seine Eltern erhoffen sich in den USA bessere Behandlungsmethoden und deswegen zieht Blessing zu seinem Onkel in die Staaten. Aber die Hoffnung, die wird jäh beendet. Mit 10 Jahren verliert Blessing sein Sehvermögen und zwar auf beiden Augen. Und da entwickelt er ein absolutes Gehör, also die Fähigkeit, musikalische Töne direkt zu bestimmen. Außerdem lernt er das Klavier spielen und fängt auch an zu singen. Und sein Vorbild ist, klar, Stevie Wonder. 2014 nimmt er dann an The Voice teil und arbeitet da erstmal mit Pharrell Williams zusammen, im Anschluss dann mit Adam Levine. Und 2020 macht er auf dem Album Chris Tomlin and Friends sein Debüt in der christlichen Popmusik mit Tin Roof. Ja, Toby Mac himself nimmt ihn dann unter seine Fittiche und das klingt dann so. Mittlerweile ist Blessing Offer aber auch als Solokünstler einer der größten Namen in der Szene und ein Beispiel, dass Gottes Pläne für Menschen nicht immer logisch erscheinen müssen. Ich sag nochmal Happy Birthday und Gottes Segen am Blessing Offer und spiel euch das Geburtstagskind des Tages natürlich auch. Hier ist er mit Lift Me Up. 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
1: Ich bin Marvin Standke. Zu den jüngsten Sabotagefällen an Umspannwerken in Brandenburg und NRW gibt es neue Erkenntnisse. Ein Mann aus Nordrhein-Westfalen soll sich zu den Taten bekannt haben. In Schreiben kritisiert er die Stromgewinnung aus fossilen Brennstoffen. Die Polizei hält die Schreiben für echt. Der Verdächtige soll mehrfach Kurzschlüsse an Stromanlagen verursacht haben. Zuletzt wurde erneut ein verdächtiger Gegenstand an einem Umspannwerk in NRW gefunden. Nach der Stromnetzsabotage bei Jenschwalde plant Brandenburg ein neues Sicherheitszentrum. Außerdem sollen Gesetze zum Schutz kritischer Infrastruktur

0: nur schneller beschlossen werden. Bundesinnenminister Alexander Dobrindt will Rückführungszentren außerhalb der EU voranbringen.
1: Deutschland und weitere EU-Staaten wollen dazu bis Jahresende eine Vereinbarung erreichen. In Drittstaaten sollen Zentren für abgelehnte Asylbewerber entstehen. Dort sollen abgelehnte Asylbewerber vor ihrer Rückführung vorübergehend untergebracht werden. Gespräche laufen bereits unter anderem mit Ruanda. Das sagte Dobrindt nach einem Treffen mehrerer EU-Innenminister in Kopenhagen. Ulrike Klein, Redaktion.
0: Volkswagen will in den kommenden Jahren rund 50.000 Arbeitsplätze abbauen. Der Aufsichtsrat hat dem Sparpaket von Konzernchef Blume zugestimmt. Auch Werksschließungen sind möglich, unter anderem in Emden, Zwickau und Hannover. Volkswagen will seine Modellpalette etwa halbieren und dadurch Kosten sparen. Gleichzeitig plant der Konzern Investitionen in dreistelliger Milliardenhöhe. Bundesarbeitsministerin Bärbel Baas fordert, die gefährdeten VW-Standorte in Deutschland zu erhalten. Nach einem Fährunglück vor der Nordküste Zyperns steigt die Zahl der Toten auf 12. In der Nacht wurden die Leichen zweier Frauen geborgen. 16 Menschen werden weiterhin vermisst. 239 Passagiere konnten gerettet werden. Das Wrack liegt in rund 500 Metern Tiefe. Die Fähre war am Sonntag, kurz nach dem Auslaufen, gekentert. Und in der Bundesliga empfängt heute Abend um 8:30 Stuttgart den 1. FC Köln. Morgen stehen 6 weitere Spiele auf dem Programm. Besonders spannend wird das Duell zwischen Schalke und Bayern München. Außerdem spielt Dortmund auswärts in Hoffenheim. Leverkusen trifft auf Union Berlin.
2: Die Nachrichten wurden bereitgestellt von Radio Aktuell. 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
0: Die aktuellen Temperaturen: Köln 24 Grad, Hamburg 18, Bremen 19 Grad, Berlin 22 Grad, Dresden 26 Grad, Frankfurt am Main 29 Grad, Stuttgart 30, München 30, Erfurt 27 Grad, in Münster nur 21 Grad. Im Norden Wolken verhangen und teils kräftiger Regen, örtlich Gewitter. Im Süden sonnig und trocken und die Höchstwerte 18 bis 33 Grad im Süden und Südwesten Deutschlands.
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1: Dein Leben ist Gottes Gabe an dich. Was du damit tust, ist deine Gabe an Gott. Jola Enz.

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1: Ich bin Marvin Standke. Nach mehreren Sabotageangriffen auf Umspannwerke in Brandenburg und NRW fahndet die Polizei nach einem Mann. Der 48-Jährige aus Gevelsberg in NRW soll sich zu den Taten bekannt haben. Er bezeichnet Strom aus fossilen Brennstoffen in Bekennerschreiben als Verbrechen. Die Ermittler halten die Schreiben für echt. Am frühen Abend wurde im Hambacher Forst zwischen Aachen und Köln der LKW des Verdächtigen gestürmt. Das meldet Bild. Der Mann sei jetzt vermutlich zu Fuß unterwegs und werde nicht weit kommen, so NRW-Innenminister Reul. Zuletzt gab es einen Vorfall an einem Umspannwerk in Dormagen in NRW. Auch nahe dem Kraftwerk Jenschwalde in Brandenburg wurde Anfang der Woche Sabotage vermutet. Bundesinnenminister Alexander Dobrindt will Rückführung

0: Forschungszentren außerhalb der EU voranbringen.
1: Deutschland und weitere EU-Staaten wollen dazu bis Jahresende eine Vereinbarung erreichen. In Drittstaaten sollen Zentren für abgelehnte Asylbewerber entstehen. Dort sollen abgelehnte Asylbewerber vor ihrer Rückführung vorübergehend untergebracht werden. Gespräche laufen bereits unter anderem mit Ruanda. Das sagte Dobrindt nach einem Treffen mehrerer EU-Innenminister in Kopenhagen. Ulrike Klein, Redaktion.
0: Volkswagen will in den kommenden Jahren rund 50.000 Arbeitsplätze abbauen. Der Aufsichtsrat hat dem Sparpaket von Konzernchef Blume zugestimmt. Auch Werksschließungen sind möglich, unter anderem in Emden, Zwickau und Hannover. Volkswagen will seine Modellpalette etwa halbieren und dadurch Kosten sparen. Gleichzeitig plant der Konzern Investitionen in dreistelliger Milliardenhöhe. Bundesarbeitsministerin Bärbel Baas fordert, die gefährdeten VW-Standorte in Deutschland zu erhalten. Nach einem Fährunglück vor der Nordküste Zyperns steigt die Zahl der Toten auf 12. In der Nacht wurden die Leichen zweier Frauen geborgen. 16 Menschen werden weiterhin vermisst. 239 Passagiere konnten gerettet werden. Das Wrack liegt in rund 500 Metern Tiefe. Die Fähre war am Sonntag, kurz nach dem Auslaufen, gekentert. Und in der Bundesliga empfängt heute Abend um 8:30 Stuttgart den ersten FC Köln. Morgen stehen 6 weitere Spiele auf dem Programm. Besonders spannend wird das Duell zwischen Schalke und Bayern München. Außerdem spielt Dortmund auswärts in Hoffenheim. Leverkusen trifft auf Union Berlin.
2: Die Nachrichten wurden bereitgestellt von Radio Aktuell. 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
0: Die aktuellen Temperaturen: Köln 24 Grad, Hamburg 18, Bremen 19 Grad, Berlin 22 Grad, Dresden 26 Grad, Frankfurt am Main 29 Grad, Stuttgart 30, München 30, Erfurt 27 Grad, in Münster nur 21 Grad. Im Norden Wolken verhangen und teils kräftiger Regen, örtlich Gewitter. Im Süden sonnig und trocken und die Höchstwerte 18 bis 33 Grad im Süden und Südwesten Deutschlands.
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1: Lass mal bleiben hier.

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1: Kennst du das Lied Barfuß oder Lackschuh von Harald Junke? Es geht darin um berufliche Höhen und Tiefen. Vermutlich gibt es keinen Menschen, der im Laufe seines Lebens nicht beides kennenlernt. So hat es auch Paulus erlebt. Er schreibt: Ich habe gelernt, in jeder Lebenslage zufrieden zu sein. Dieser großartige Missionar gibt zu, dass er nicht nur Erfolge kennt. Aber unbeirrt geht er den Weg weiter, lässt die Misserfolge hinter sich und schaut nach vorne. Das ist etwas, was ich immer wieder von ihm lernen kann. Wenn ich meine Misserfolge anschaue, dann hat mich jeder Einzelne vieles gelehrt, am meisten jedoch Gottvertrauen und Selbstvertrauen. Wie schaust du auf Misserfolge? Sieh sie doch als Umwege auf dem Weg nach vorne an.
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1: Christen erleben das Wunder, dass Gott einem Menschen mitten im äußeren Unglück Freude geben kann. Oswald Chambers.

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Vater unser im Himmel, geheiligt werde dein Name, dein Reich komme, dein Wille geschehe, wie im Himmel so auf Erden. Unser tägliches Brot gib uns heute und vergib uns unsere Schuld, wie auch wir vergeben unseren Schuldigern. Und führe uns nicht in Versuchung, sondern erlöse uns von dem Bösen. Denn dein ist das Reich und die Kraft und die Herrlichkeit in Ewigkeit. Amen.

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1: Warum tun wir etwas für andere? Was ist unsere Motivation? Ich finde, das ist eine spannende Frage. Paulus schreibt, Gott wird euch für eure Liebe und Fürsorge belohnen. Es ist eine Herzenshaltung, die sich in der Praxis zeigt. Franz von Assisi hat es so formuliert, predige das Evangelium, wenn nötig, mit Worten. Er war bekannt dafür, dass er immer schnell dabei war, den Menschen zu helfen, denen er begegnete. Seine Motivation war die Liebe zu Jesus. Diese Liebe will auch ich in meinem Leben umsetzen und aus ihr heraus anderen helfen. Wir können uns diese Liebe von Gott schenken lassen und das wünsche ich dir heute.
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